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1: Guten Morgen.
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1: Heute und am Wochenende wird es wieder ordentlich heiß in der gesamten Energy-Region mit 31 Grad maximal, wobei es gegen Abend doch auch das eine oder andere Hitzegewitter geben kann. Wir schauen noch kurz ins Detail nach Lahr, haben wir 21 Grad und im Fellberg, da haben wir 18 Grad. Schauen wir noch schnell auf die Straßen. Ja, gut, haben wir auch schon fertig geschaut. Es gibt tatsächlich noch nicht so viel zu berichten von den Straßen. Aber hey, ich bin euch ehrlich, es ist 5 Uhr morgens, also wenn da jetzt schon irgendwie Halligalli wäre, dann hätten wir irgendwie ein anderes Problem. Falls ihr irgendwas gesehen haben solltet, ich irgendwas vergessen haben sollte oder, keine Ahnung, irgendwas gehört habt, 07141 99 03, 4x5 ist eure Nummer zu mir ins Studio.

weiß nicht, wie es euch geht, aber ich bin so dermaßen bereit fürs Wochenende. Nicht, weil die Woche jetzt irgendwie, keine Ahnung, katastrophal war, sondern weil ich mich einfach schon, weiß nicht, einfach nur draußen liegend in der Sonne brutzelnd sehe, ab und zu vielleicht irgendwie ins Schwimmbad reinspringen und die warmen Sommerabende genießen sehe. Also, ja, wenn es euch auch so geht, lasst mich gerne dran teilhaben. 07141 99 034 mal die 5.

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0: Hey, es wird nicht an euch vorbeigegangen sein. Es ist Freitag, das Wochenende ist zum Greifen nah und deshalb halten wir es ganz kurz. Und hier kommen jetzt drei Dinge, die ihr unbedingt wissen solltet und oder auch gerne weitererzählen könnt. Jetzt am Sonntag ist der längste Tag des Jahres. Ich möchte, dass ihr bitte nutzt und diese Gelegenheit voll und ganz auskostet. Apple-Chef Tim Cook hat in einem Interview die Kunden gewarnt, dass die Preise für das iPhone steigen werden. Ich dachte nicht, dass die Dinger noch teurer werden können. Eine neue Studie aus Spanien zeigt, dass Menschen bei mehr als 5 Stunden auf Social Media am Tag deutlich vergesslicher werden. Ja gut, ich bin bei 11 Stunden im Durchschnitt jetzt. Was machen wir da?
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7: Guten Morgen, wir haben es gleich 5:30.
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7: Tagsüber extrem heiß und abends eher nass. So sieht der heutige Tag und das Wochenende in der gesamten Energy-Region aus. Und obendrauf gibt es dann noch maximal 31 Grad. Wir schauen noch schnell ins Detail nach Einhüt. Da haben wir 19 Grad und in Heubach, da haben wir 17 Grad. Jetzt noch ein schneller Blick auf die Straßen. Da sieht es tatsächlich bisher noch, also ich wollte sagen, es sieht mau aus, aber es ist eigentlich geil, weil es ist nichts los auf den Straßen. Wenn ihr irgendwas gesehen haben solltet, könnt ihr das natürlich jederzeit kostenlos melden. 07141 99 034 5, wenn ihr irgendwo im Stau steht, einen Unfall gesehen habt oder einen Blitzer entdeckt habt, könnt ihr das, wie gesagt, 07141 99 034 5 jederzeit melden. Und jetzt alles, was sonst so wichtig ist.
9: Mit Mia Hin. Guten Morgen. USA und Iran könnten ab dem Wochenende in der Schweiz über Frieden verhandeln. Davon geht US-Vizepräsident Vance aus. Bisher gibt es nur eine Rahmenvereinbarung. Die sieht neben einem Ende der Kämpfe auch die Öffnung der Straße von Hormuz vor. Die Meerenge ist eine wichtige Route für den weltweiten Ölhandel. Die EU will die Sanktionen gegen Russland erstmals für ein ganzes Jahr verlängern. Darauf haben sich die Mitglieds

0: Länder beim Gipfeltreffen in Brüssel geeinigt. In der Vergangenheit gab es immer Verlängerungen um 6 Monate und die wegen Blockaden von Ungarn unter Orbán auch regelmäßig erst nach einem langen Tauziehen. Über 55.000 Anträge sind bereits für die neue Kaufprämie für E-Autos eingegangen. Insgesamt sind schon rund 240 Millionen Euro beantragt, sagte Bundesumweltminister Schneider dem RND. Die Förderung kann seit einem Monat beantragt werden. Sie gilt auch rückwirkend für seit Jahresbeginn zugelassene Autos. Bei der Fußball-WM hat Mexiko nach einem 1:0 gegen Südkorea die K.O.-Phase erreicht. Auch Kanada hat nach einem 6:0 gegen Katar Chancen, ebenso die Schweiz nach einem 4:1 gegen Bosnien-Herzegowina. Tschechien und Südafrika müssen nach ihrem 1:1 bangen.
1: Es ist 5.31 Uhr, ihr hört Energy Region Stuttgart und das nächste News-Update bekommen wir in einer halben Stunde.
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1: Guten Morgen. Schau mal, ich will euch gar nicht anlügen, okay? Ich bin sowas von dermaßen ready für dieses Wochenende, für den längsten Tag des Jahres am Sonntag. Ich sitze hier in Badehose. Ja, ich moderiere hier am Freitag um 5.32 Uhr in Badehose. Und wenn schon.

0: 5.37 Uhr und ich habe einen Studiogast.
1: Ich sage gar nicht Studiogast, aber die gute Frau ist sowieso die ganze Zeit hier drin. Ich laufe also drüber. Cordula, hallo!
2: Hallo, hallo.
1: Guten Morgen. Cordula, pass auf, das Wochenende steht vor der Tür und da spielt natürlich auch unter anderem wieder Deutschland gegen die Elfenbeinküste in der Weltmeisterschaft 2026 in den USA, Mexiko und Kanada. Jetzt ist die große Frage, Cordula, wo schaust du das Spiel am Samstag um 22 Uhr an?
2: Ich gehe mit meinem Verlobten und mit meiner Family aufs internationale Straßenmusikfestival in Ludwigsburg. Ja. Und wenn ich da schon mit meinen Eltern unterwegs bin, gehen wir danach noch zu denen.
1: Ah, okay. Also schaut daheim einfach bei denen. Super geil. Gut, dass du mich fragst. Ich schaue am Samstag, also ich bin zuerst mittags im Brother Louis. Das ist eine wahnsinnig coole Cocktailbar in Stuttgart am Marienplatz. Und da bin ich mit Anna aus unserer Redaktion, unsere Kollegin Anna, mit der bin ich da unterwegs. Und abends gehen wir dann in den Laden Superschmarren. In den habe ich mich so ein bisschen verliebt letzte Woche.
2: Das hat sie mir auch schon erzählt.
1: Voll geil. Die zeigen das auf so einem riesen Fernseher draußen auf der Straße, direkt an der Theodor-Heuss-Straße in Stuttgart. Voll. Und da kriegst du Kaiserschmarrn. Boah. Kannst irgendwie, keine Ahnung, die lustige Getränke holen, direkt aus so einer riesengroßen Kühlkammer und kannst halt dieses WM-Spiel angucken. Also darauf freue ich mich sehr. Vielleicht sehe ich auch den einen oder anderen von euch oder Cordula vielleicht auf dem Straßenmusikfestival. Ja. Wenn ihr Cordula seht, sagt ihr gerne Hallo. Wenn ihr mich sehen solltet auf der Theodor-Heuss-Straße, kommt auf den Zustand an, aber sagt auch gerne Hallo. Nein, über den Hallo freue ich mich jederzeit. Ach, ich freue mich sowieso die ganze Zeit, wenn irgendwer von euch auf die Idee kommt, uns zu erkennen und zu sagen, Hallo, sag mal, seid ihr nicht die, die mich jeden Morgen wecken? Das ist richtig, richtig schön. Vielen Dank dafür.

0: 5.44 Uhr hier in der Energy Region Stuttgart und ich weiß nicht, ob ihr dafür bereit seid.
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0: Ja, es ist nämlich das Comeback des Jahres oder des Jahrzehnts. Ich habe keine Ahnung, wie ich es beschreiben soll. Die berühmteste Boyband, würde ich behaupten, der Welt ist wieder back on track. Das sind die Backstreet Boys. Die haben einen neuen Song rausgebracht, der heißt Bottle Up. Ich habe vorhin schon mal kurz reingehört. Es ist ein absoluter Brecher. Und ich übertreibe an der Stelle überhaupt gar nicht. Um euch das zu beweisen, spiele ich in euch jetzt einfach. Das hier sind die Backstreet Boys mit Bottle Up im Energy Soundcheck.

0: Guten Morgen, wir haben es gleich 6 Uhr und jetzt wird's wichtig.
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0: 31 Grad maximal bekommen wir heute und am Wochenende in der gesamten Energieregion. Es wird verdammt heiß, vergesst also bitte nicht zu trinken genug und euch einzucremen. Wir schauen noch ganz kurz ins Detail. Nach Remchingen, da haben wir 21 Grad und in Tiefenbronn, da haben wir 19 Grad. Und wir schauen noch ganz kurz auf den Verkehr. Da ist tatsächlich noch gar nichts los. Also solltet ihr irgendwas gesehen haben, dann meldet euch doch einfach kostenlos 07141 99 04 mal die 5 ist eure Nummer zu uns hier ins Studio, um uns eben daran teilhaben zu lassen, was ihr gerade auf den Straßen seht. Und jetzt schauen wir rüber zu meiner lieben Kollegin Cordula. Guten Morgen.
2: Morgen.
0: So, jetzt wir schauen kurz aufs Wochenende. Da wird bei uns in Baden-Württemberg richtig heiß, wie ich es gerade eben schon gesagt habe,
2: oder? Ja, und das auch auf einem der größten Festivals des Landes. Beim Southside Festival in Neuhausen ob Eck werden rund 60.000 Leute erwartet und die müssen sich auf Temperaturen deutlich über 30 Grad einstellen.
0: Boah, das wird wirklich was, ey.
2: Ja, es wird aber vorgesorgt. Es gibt mehr Schattenplätze, kostenlose Sonnenschirme, Sonnencremespender auf dem Gelände plus überall kostenlose Trinkwasserstellen.
0: Ja, sehr gut. Wer steht denn dieses Jahr da

0: ist auf der Bühne?
1: Unter anderem Kraft Club, Billy geil. Talent oder auch Energy Star Leonie.
0: Ach, geil.
1: Dann gibt's was Neues noch, dass das Online-Shopping einfach machen wird oder einfacher. Mhm. Online-Verträge auch einfach per Mausklick widerrufen können. Ja. Das muss ab heute immer möglich sein. So ein Widerrufsbutton ist für Online-Shops oder auch Telefonanbieter ab sofort Pflicht.
0: Ach, das habe ich so dringend nötig.
1: Ja, vielleicht. Und dann noch was aus Bayern. Mhm. Da sorgt mal wieder ein Wels für Schlagzeilen. An dem See bei Regensburg hat ein Fisch einer Schwimmerin ins Bein gebissen. Denn die Tiere passen gerade auf ihren Nachwuchs auf und reagieren deshalb besonders aggressiv. Da werden direkt Erinnerungen an den Killerwal wach, der letztes Jahr mehrere Badegäste in Mittelfranken erschreckt hat. Kannst dich erinnern?
0: Ja, das ist doch der dann am Ende irgendwie von den Polizisten da niedergestreckt worden ist, ne?
1: Ja, so in etwa.
0: Ja, es war brutal. Aber mein Gott, passt auf jeden Fall auf, wenn ihr baden geht.
1: Genau.
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0: Guten Morgen. Ich muss jetzt gerade nochmal googeln. Killerwaller, das klingt ja wirklich brutal.
1: Ja, das waren die krassesten Schlagzeilen.
0: Ich habe das gar nicht, also ich hatte den gar nicht unter diesem Begriff. Das klingt ja monströs, das klingt ein bisschen wie Moby Dick oder sowas. Aber gut, ein bisschen hat man sie auch genauso behandelt damals.
1: Ja,
0: irre. Ich wusste gar nicht, was ein Waller ist. Hättest du gewusst, was ein Waller ist davor?
1: Ein Waller?
0: Ja. So heißt das. Killerwaller.
1: Ein Killerwaller? Oh, das hört sich aber irgendwie witzig an.
0: Naja, so hieß der. Nicht Killerwal.
1: Killerwels. Das ist doch ein Wels, oder?
0: Nee, ja, Waller ist irgendwie ein anderes Wort scheinbar für Wels.
1: Okay, Waller, Wels.
0: Ja.
1: Müssen wir herausfinden.
0: Ehrlicherweise muss ich auch sagen, dass du Waller in den Text geschrieben hattest.
1: Nein, Wels.
0: Ich habe hier Waller gelesen. Aber na gut, wir wollen uns nicht über Kleinigkeiten aufhängen. Es geht auf jeden Fall um einen Fisch. Der Fisch ist am Ende. Ja. So passiert das manchmal auch für uns, ist 6 Uhr morgens. Guten Morgen, das ist Teddy Swims.

0: 6.10 Uhr jetzt ganz genau. Ihr hört Energy Region Stuttgart und Cordula ist wieder bei mir im Studio. Guten Morgen.
1: Guten Morgen.
0: Cordula, ich habe dir eine Sache nicht erzählt, die mir heute bevorsteht. Und zwar werde ich um 12 Uhr zum Friseur gehen.
1: Oh.
0: Und ihr seht das nicht.
1: Das ist eine Ansage.
0: Und manche Leute wissen das nicht. Ich habe ein bisschen längere Haare tatsächlich. Mhm. Und ich habe das mir schon, die Absolution von all meinen Liebsten in der Umgebung geholt. Ich werde meine Haare heute abschneiden.
1: Nein.
0: Doch.
1: Nein.
0: Doch. Ich werde meine Haare heute abschneiden, also nicht.
1: Was?
0: Ich werde mir jetzt keinen Buzzcut schneiden und auch keine Glatze machen.
1: Zeig
0: oder
1: mal,
0: so.
1: Wie viel Zentimeter mehr.
0: Ach so, keine Ahnung, schon ein ordentliches Stück. Also ich habe jetzt so ein bisschen knapp schulterlange Haare.
1: Aber es bleibt so ein bisschen fluffy, oder?
0: Ja, es wird fluffy. Ich habe ganz viele Bilder von verschiedenen Surferboys meinem Friseur gezeigt.
1: Okay.
0: Und mein Friseur hat dann ganz vorsichtig gesagt, dass er gesagt, er kann die Frisur ändern, aber er kann nicht den Mensch ändern.
1: Oh mein Gott, das ist so gut.
0: Deshalb, er meinte, er kann mir gerne die Frisur. So,
1: hast du so ein Bild gezeigt von Dean von Off Campus?
0: Nee, nicht von Dean, aber von...

0: Garrett natürlich, klar, ja, der war auch in dieser Collage klar dabei, aber auch von jeder anderen Serie, wo irgendwelche gut gebauten Surfer-Boys zu sehen waren.
1: Ich hätte so gern den Blick gesehen von deinem Friseur.
0: Ja, der war wirklich überrascht, der hat gesagt, du, ist gar kein Problem, am Rest vom Mensch musst du dann selber arbeiten.
1: Stark!
2: Blick mal. Guten Morgen, ich bin Daniel Heinze von der katholischen Kirche. Morgen ist Weltflüchtlingstag. Dazu habe ich jetzt eine krasse Zahl gelesen. Derzeit sind rund 120 Millionen Menschen weltweit auf der Flucht. 120 Millionen, die ihre Heimat aufgrund von Kriegen, Gewalt, Menschenrechtsverletzungen oder Verfolgung verlassen haben, verlassen mussten. Denn niemand wird freiwillig zum Geflüchteten. Was für ein Ausnahmezustand, das Zuhause hinter sich lassen, sich von Menschen verabschieden, die man liebt und in eine ungewisse Zukunft starten, in der Hoffnung zu überleben oder dass die anderen nachkommen können. Für Geflüchtete da zu sein, ist ein Auftrag an alle Christen, den schon Jesus klar formuliert hat. Laut Bibel hat er sich mal direkt mit Fremden und Bedürftigen gleichgesetzt. Ich bin ein Fremder gewesen und ihr habt mich aufgenommen. Eine Haltung, ein Auftrag auch an mich. Natürlich nicht nur morgen am Weltflüchtlingstag.
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0: 6:19 ganz genau. Ihr hört Energy Region Stuttgart und jetzt lohnt es sich doch mal einen kleinen Blick aufs Wochenende zu werfen.
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0: Das Wochenende steht nämlich direkt vor der Tür. Wir müssen es nur noch reinlassen. Die Frage ist dann aber, was machen wir denn damit? Und genau deshalb habe ich mich mal für euch umgeschaut und die Highlights des bevorstehenden Wochenendes rausgesucht. Das Blühende Barock zum Beispiel, das wird am Samstag und Sonntag wieder zur großen Open-Air-Bühne. Fast 40 Straßenmusikerinnen aus der ganzen Welt. Dieses Jahr gibt es noch mehr Familienprogramm mit Spiel- und Mitmachaktionen für die Kinder. Also wirklich, es lohnt sich einmal da vorbeizuschauen mindestens. Bis Sonntag gibt es in Schwetzingen Flammkuchen, Crepe, Cidre und französische Musik. Hier fühlt sich das Wochenende wie ein Kurzurlaub in Frankreich an und das ist auch gut so, weil in Schwetzingen ist nämlich französischer Markt und der Eintritt dafür ist kostenlos. Ansonsten lade ich euch noch ein nach Metzingen. Da findet das Maultaschenfestival statt. Deutschlands größtes Festival für schwäbische Teigtaschen. Geht in die Runde 2 von klassischen bis kreativen Maultaschen. Gibt es hier wirklich alles rund um die schwäbische Kultspezialität, inklusive Maultaschen, Burger, süßen Varianten und natürlich auch Afterwork-Partys. Alles in der Innenstadt von Metzingen. Der Eintritt ist natürlich auch hier kostenlos. Schnell zusammengefasst nochmal, also Maultaschenfestival, französischer Markt in Schwetzingen oder mein großer Favorite ist eben das Straßenmusikfestival in Ludwigsburg. Es lohnt sich wirklich bei all den Sachen vorbeizukommen und ja, markiert uns gerne auf Instagram in Energy Stuttgart.

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20: Guten Morgen, wir haben es 7:30.
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20: Heute und am Wochenende wird es wieder ordentlich heiß in der gesamten Energy-Region mit 31 Grad maximal. Wobei es gegen Abend doch auch noch das eine oder andere Hitzegewitter geben kann. Also vielleicht kühlt es da ein bisschen ab. Wir schauen kurz noch ins Detail nach Korntal-Münchingen. Da haben wir 20 Grad aktuell und in Bad Wimpfen haben wir ebenfalls 20 Grad. Dann noch ein schneller Blick auf die Straßen. Vorsicht auf der A8 München Richtung Stuttgart. In Höhe Esslingen steht ein kaputtes Auto auf dem Beschleunigungsstreifen. Hier bitte besonders vorsichtig sein. Außerdem die A8 Stuttgart Richtung München in Höhe Wendlingen. Da steht ein kaputter LKW, die rechte Spur ist blockiert, also auch hier bitte vorsichtig sein. Und dann schauen wir rüber zu meiner lieben Kollegin Cordula. Guten Morgen.
0: Guten Morgen.
20: Du hast uns noch ein Update dabei für die Energy-Region.

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0: Ja, es gibt eine Entwarnung in Ulm. Mhm. Unter dem Donaustadion liegen keine Bomben aus dem Zweiten Weltkrieg. Beim geplanten Umbau sind ja einige verdächtige Stellen entdeckt worden. Mhm. Deshalb war das Stadion auch ein paar Tage gesperrt. Jetzt ist aber klar, es ist nichts gefunden worden. Eine mögliche große Evakuierung am Wochenende ist also damit auch vom Tisch.
1: Sehr gut.
0: Dann wird es heute ja bundesweit richtig, richtig heiß, haben wir eben gehört. Da gibt es auf jeden Fall in einigen Schulen hitzefrei, vor allem gegen Mittag.
1: Ja, die Frage ist jetzt mal aber, also ich frage für einen Freund, wie ist das bei uns auf der Arbeit?
0: Aha, also einen Anspruch auf hitzefrei gibt es erstmal nicht. Oh. Es kommt aber ein bisschen drauf an, wo ihr arbeitet. Der Arbeitgeber muss auf jeden Fall dafür sorgen, dass genug zu trinken da ist. Und im Büro gilt, Temperatur im Blick behalten, sagt auch der Anwalt Arndt Kempkens in der ARD.
2: Wenn die Temperatur im Büro 26 Grad erreicht, dann soll der Arbeitgeber was machen. Wenn es 30 Grad hat im Büro, dann muss der Arbeitgeber was machen. Und bei 35 Grad ist Schluss. Da ist ein Büroarbeitsplatz nicht mehr nutzbar.
0: Wenn es wirklich zu heiß wird, muss man aber erst natürlich mit dem Arbeitgeber sprechen, bevor einfach Schluss ist. Und auch im Homeoffice gibt es leider kein hitzefrei, selbst wenn es da gefühlt viel zu heiß ist im Dachgeschoss.
1: Ja.
0: Hast du einen Tipp für Erfrischung am Arbeitsplatz?
1: Also mir ist jetzt gerade eingefallen, man könnte sich so ein kleines Wasserbecken, weißt du, so eine größere Box. Und da füllst du kaltes Wasser rein und Eiswürfel und die stellst du unter deinen Schreibtisch und da packst du die Füße rein.
0: Oh ja, finde ich gut.
1: Oder ihr sucht euch einfach einen Job, bei dem ihr vormittags dann schon frei
0: habt. Ja, genau.
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1: Guten Morgen. Weißt du, Cola, das fragen mich immer die Leute. Die sagen immer, hey Lallinger, sag mal, wie kann das eigentlich sein, dass du morgens so früh aufstehst? Warum machst du das? Dafür.
0: Genau dafür,
1: dass wir im Sommer sagen können, guck mal, ich gehe jetzt einfach schon nach Hause. Irgendwie um, weiß ich nicht, zwischen 11 und 12. Auf der anderen Seite muss man halt sagen, dafür können wir halt diese coolen Sommerabende so an einem Sonntag oder unter der Woche nicht mitnehmen. Ne? Also wenn ihr dann irgendwie bis 22 Uhr noch draußen sitzen könnt, schlafe ich schon seit meistens 2 Stunden. Es ist ein Geben und Nehmen, dieses frühe Aufstehen.
0: Aber genau an solchen Wochen, wo es so richtig heiß ist, da liebe ich es schon.
1: Aber ich liebe es noch mehr, weil wir jeden Tag die geilste Musik überhaupt spielen können. Unter anderem Alex Warren mit Fever Dream habe ich jetzt für euch. Guten Morgen. 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

0: 6.39 Uhr, hier hört Energy Region Stuttgart und ich habe wunderbare Nachrichten für euch.
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0: Dann mein Good News möchte ich euch heute von einer ganz, ganz wirklich arg süßen Sache berichten, die ich jetzt erst gelesen habe. Und zwar geht es hier um Fabian und Juan. Die beiden studieren an der Hochschule in Reutlingen und haben sich für ihre Prüfung was ganz Besonderes ausgedacht. Und zwar wollten die Jungs gerade den Jüngeren in der Gesellschaft ein bisschen was mitgeben und haben dafür einen Pflanztag in einem Kindergarten in Stuttgart-Ost organisiert. Konkret bedeutet das, sie haben sich mit den Kindern zusammen, oder sie haben generell mit den Kindern zusammen Beete für Kräuter und Gemüse angelegt. Also komplett gebaut, angelegt, gepflanzt, mit allem drum und dran, was es so braucht. Und natürlich dann eben auch ja, die ganzen Saatgüter ausgestreut, was man dafür alles machen muss. Und das Allergeilste an der ganzen Geschichte ist, die komplette Aktion war für den Kindergarten for free. Professionelle Gärtner von einer umliegenden inklusiven Gärtnerei haben das ganze Projekt natürlich auch beaufsichtigt. Und so konnten die Kinder einfach schon ganz, ganz arg früh lernen, wie man sich erstens natürlich gesund ernährt und zweitens, woher die Lebensmittel denn eigentlich kommen, die man so im Optimalfall Tag für Tag konsumiert. Im Nachhinein wünschte ich mir auch bei meiner Ernährung, dass ich das früher im Kindergarten gelernt hätte. Deshalb großen Props an Fabian und Juan, dass sie sowas den Kindern jetzt schon ermöglichen.

6.44 Uhr, ganz genau. Ich wollte, ihr hört Energy Region Stuttgart, muss ich natürlich noch zuerst sagen. 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Deshalb jetzt mit uns zocken. Energy Radio Tabu, direkt nach Benz & Boone mit Sorry, I'm Here for Someone Else.

0: 6:47 Uhr, Energy Region Stuttgart und damit immer die besten neuen Hits. Und gleich geht's weiter mit Shaggy.
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0: Das große Finale Energy Radio Tabu. Zockt mit mir die Denise aus Plüderhausen. Hallöchen.
2: Hi.
0: Was steht am Wochenende an?
2: Wochenende ist wahrscheinlich Freibad, dann Geburtstag und dann bei dir.
0: Mal. Oh, das hat mich noch niemand gefragt.
2: Stimmt, Rems in Flammen ist ja noch in Plüderhausen. Also falls du mal vorbeischauen willst.
0: Wie heißt das?
2: Rems in Flammen.
0: Rems? Das schreibe ich mir direkt mal auf.
2: So Live-Musik, Essen gibt's da, alles Mögliche.
0: Und du bist auch da?
2: Ich wohne direkt gegenüber.
0: Gut, Denise, wie gesagt, 5 Punkte sind zu holen bei Energy Radio Tabu. Normalerweise hast du die Wahl zwischen Kiki und mir. Die sind leider nicht da, deshalb zocken wir zusammen. Okay. Ich kann dir auch sagen, dass du 45 Sekunden Zeit hast und wir legen direkt los.
2: Alles klar.
0: Die sind bei, da gibt's immer so Wettbewerbe, wo so Hotte Hüs ganz schnell laufen.
2: Pferderennen.
0: Genau, wie heißen die, die auf den Dingern drauf sitzen?
2: Jockey.
0: Ganz genau, richtig. Das ist ein Käse. Und der kommt aber eher aus einer Welt, in der man eher so spricht.
2: Französischer Käse.
0: Genau. Kurzer Name, stinkt extrem.
2: Nein, keine Ahnung, weiter.
0: Okay, kein Problem. Das kommt aus derselben Kategorie. Das lebt aber eigentlich und das schlürft man so aus. Ist furchtbar eklig, schmeckt nach Meer.
2: Ostern?
0: Ja, ne.
2: Ostern?
0: Austern, ganz genau, richtig. Oh, ich glaube, dass es die da auch gibt. Da gab es mal einen Film, da hat Johnny Depp mitgespielt.
2: Flut der Karibik.
0: Karibik, ganz genau, richtig. Dann, oh, das war das Allergeilste in der Schule, wenn man so gegen 9.15 Uhr erstmal die große was hatte?
2: Pause.
0: Ganz genau, super. Und die Zeit ist abgelaufen. Verdammt, Denise!
2: Oh, schade.
0: Das waren 4 Punkte. Der Brie.
2: Schade. Ach, der Brie. Ja, okay.
0: Aber
2: ja.
0: Ich finde, wir waren ein super gutes Team.
2: Auf jeden Fall.

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17: Guten Morgen, wir haben es 7:01.
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17: Tagsüber extrem heiß und abends dann eher so ein bisschen nasser vielleicht. So sieht der heutige Tag und das Wochenende in der Energieregion aus und obendrauf gibt es noch maximal 31.

0: 20 Grad. Wir schauen noch ganz kurz, wie es jetzt aussieht in Besigheim. Da haben wir 20 Grad, da kommt Cordula her, richtig?
1: Jawohl.
0: Und in Oswald, da haben wir 21 Grad. Wir werfen noch einen schnellen Blick auf die Straßen. A8 München Richtung Stuttgart in Höhe Esslingen. Steht ein kaputtes Auto auf dem Beschleunigungsstreifen. Hier bitte vorsichtig sein und vorsichtig sein auf der A8 München Richtung Stuttgart. In Höhe Wendlingen steht ein kaputtes Auto auf dem Beschleunigungsstreifen. Also auch hier besonders aufpassen, bitte. Und dann werfe ich rüber einen Blick zu meiner lieben Kollegin Cordula. Guten Morgen.
1: Guten Morgen.
0: Du weißt, was in der Energy-Region gerade wichtig ist.
1: Ja, wer in Leonberg eine Grillparty geplant hat, muss umplanen. Mhm. Wegen der Trockenheit sind alle öffentlichen Grillplätze ab sofort gesperrt, voraussichtlich bis Mitte September.
0: Also kein Feierabendgrillen im Park?
1: Nope. Auch mitgebrachte Grills sind auf öffentlichen Flächen tabu und im Wald sollte man aktuell sowieso besonders aufpassen. Falls ihr irgendwo vorhabt zu grillen, schaut lieber nach den Regeln. Ja. Das gilt nämlich momentan in einigen Städten hier bei uns. Sonst gibt es eine Strafe. Dann gibt es im Konflikt zwischen den USA und dem Iran möglicherweise Bewegung. Mhm. Schon ab dem Wochenende könnte über ein größeres Abkommen gesprochen werden. Bisher gibt es ja nur eine erste Einigung.
0: Heißt also für viele auch Entspannung an der Zapfsäule.
1: Das hoffen zumindest viele. Der Tankrabatt läuft ja in anderthalb Wochen aus. Mhm. Der Bauernverband fordert genau deshalb, ihn bis in den Herbst zu verlängern. Vor allem für Landwirte wären höhere Spritpreise zur Erntezeit echt ein Problem. Sollte sich die Lage zwischen den USA und dem Iran entspannen, dann könnten auch die Spritpreise wieder sinken.
0: Na, schauen wir mal.
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0: Guten Morgen. Cordula, was für einen Fernseher hast du zu Hause?
1: LG.
0: Wie groß ist dieser Fernseher? Das war mehr die Frage. Ja.
1: Ja, frag mich sowas nicht. Keine Ahnung, groß genug.
0: Ja?
1: Ja, voll.
0: Gut, dass du fragst, was ich für einen Fernseher habe. Ich habe einen 65 Zoll RGB Mini-LED-TV von Hisense tatsächlich zu Hause stehen.
1: Aha.
0: Und ich könnte glücklicher gar nicht sein, weil das sind die sattesten Farben, das ist das krasseste Bild. Und deshalb dachte ich mir, so einen Fernseher hauen wir doch zusammen raus. Mit den Freunden von Hisense haben wir einen Fernseher bereitgestellt und den gibt's jetzt gleich für euch zu gewinnen. Nach Miles Smith und Drive Safe.

Schönen guten Morgen, Energy Region Stuttgart hier und jetzt wird fett abgeräumt. Ja, die ganze vergangene Woche habe ich euch erzählt, dass wir eure Watch Party aufpimpen, indem wir euch einen niegelnagelneuen 65 Zoll RGB Mini LED TV von Hisense schenken. Das Ding zieht wirklich. Quatsch, nein, guck mal, das zeigt euch so gestochen scharfe Bilder, dass ihr die Tore bei der WM jetzt zum Beispiel intensiver seht als je zuvor. Und um dieses Schmuckstück zu bekommen, konntet ihr euch online registrieren. Und ich schaue jetzt mal ganz kurz nach, ob ihr denn auch ran.

0: geht. Okay, Nummer habe ich. Dann wählen wir doch jetzt mal. Okay.
1: Trotowski?
2: Hallo, hallöchen, Lallinger hier von Energy. Spreche mit Dennis.
1: Ich, ja.
2: Weißt du, warum ich anrufe?
1: Ein Gewinnspiel schwebt mir im Kopf.
0: Ja, richtig. Ich sag mal wärmer.
1: Ging, glaube ich, um den Fernseher, kann das sein?
2: Das ist richtig. Es handelt sich nämlich um den Hisense 65 Zoll RGB Mini LED TV. Der könnte dir gehören. Du musst mir nur zwei Fragen beantworten.
1: Ja.
2: Und zwar, wo guckst du am Samstag das Spiel zwischen der Elfenbeinküste und unserer deutschen Nationalmannschaft?
1: Ich schaue das mit meinen Freunden gemeinsam auf den Geburtstag. Wir machen da eine große Watchparty gemeinsam und feiern vom Kumpel von mir den Geburtstag.
2: Ach, ich habe kurz gedacht, es wäre dein Geburtstag und ich hätte das jetzt nicht gesehen oder vergessen.
1: Nein.
2: Wie geht das Spiel aus zwischen der Elfenbeinküste und Deutschland?
1: Ich glaube, das wird, glaube ich, ein spannendes Spiel. Mhm. Weil ich glaube, die Elfenbeinküste ist nicht zu unterschätzen. Ich glaube, wir holen uns aber ganz klar den Sieg mit einem knackigen 3 oder 4-1, würde ich sagen.
2: Eigentlich müsste ich jetzt natürlich auch warten bis Montag, um zu schauen, ob du da recht hast.
1: Ja, eigentlich schon, ja.
2: Weißt du was, das Schattenwerfer drauf, du kriegst von mir den Fernseher!
1: Jawohl, geil!
2: Herzlichen Glückwunsch, du gewinnst den 65 Zoll RGB Mini LED TV von Hisense. Den kriegst du von uns auf unseren Nacken einfach zu dir nach Hause geschickt und kannst dann auch die nächste Watchparty bei dir daheim mal feiern, wenn du da eine vernünftige Glotze daheim hast.
1: Ah, wie geil ist denn das? Sehr geil. Vielen Dank.
2: Hisense ist der offizielle Partner der FIFA-Fußball-Weltmeisterschaft 2026 und bringt dir, wie gesagt, diesen Fernseher jetzt nach Hause. Herzlichen Glückwunsch, Dennis. Den hast du dir mehr als verdient.
1: Sehr geil. Vielen, vielen Dank.
2: Mach's gut. Ciao, ciao.
1: Ciao, ciao.

0: 7.18 Uhr, ihr hört Energy Region Stuttgart mit immer den besten neuen Hits. Aber jetzt wird sich gefetzt.
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0: Aber auch das nur auf, ich würde mal sagen, Sparflamme. Cordula, ja. Ich habe es natürlich trotzdem immer noch lieb. Ich habe sie ins Studio eingeladen, die Schlauste aus der Truppe. Cordula, guten Morgen.
2: Guten Morgen.
0: Und du bist hier, weil du eine These dabei hast, die ist entweder Fakt also wahr oder Fake also gelogen. Und ich darf erraten, was davon drauf zutrifft.
2: Genau, ich sage, wenn man viel schwitzt, was jetzt auch diese Woche vor allem der Fall ist, dann nimmt man auch leichter ab.
0: Naja, würde ja Sinn machen, weil egal bei was ich gerade überlege, dass ich schwitze, bin ich ja auch immer irgendwie aktiv sportlich unterwegs. Also im Fitnessstudio, beim Laufen. Ich diese Woche erst beim LKZ-Firmenlauf im Ludwig-Jahn-Stadion in Ludwigsburg. Da habe ich auch sehr viel geschwitzt. Irgendwie ist es ja ein Zeichen davon, dass der Körper gerade irgendwas arbeitet. Und ich stelle mir immer vor, dass das quasi dass die Kalorien sind, die man da rausspült irgendwie gerade. Deshalb sage ich, Fakt.
2: Es ist aber ein
1: Fake.
2: Nee, sonst würden wir ja alle in der Sauna nur sitzen.
0: Also das ist richtig.
2: Ihr verliert vielleicht ein bisschen Wasser, aber nicht das Fett. Der Schweißverlust auf der Waage ist reines Wasser, das dann durch die nächsten Getränke wieder drin
0: wieder
2: ist.
0: Reinkommt. Ja, okay, es macht natürlich so wahnsinnig Sinn. Also kann man sagen, dass man bei allem, wobei man quasi Fett und Kalorien verliert, schwitzt. Aber nicht bei allem, wo man schwitzt, verliert man Kalorien und Fett.
2: Genau, sondern vielleicht auch nur Wasser.
0: Ja, okay, alles klar. Ja, ich hätte an die Sauna denken müssen. Da habe ich nicht mitgedacht.
2: Aber weißt du, das wäre schon krass.
0: Ja, das wäre der Cheatcode. Ich hätte so einen Abo, ey, das wäre unfassbar.

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4: 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Was ist dein Lieblingsplatz in Ulm?
5: Ich mag in Ulm am meisten das Fischerviertel.
6: Ist auch direkt an der Donau. Man kann auch super einen Spaziergang dranhängen. Bei gutem Wetter vor allem richtig optimal. Die Häuser sind gut erhalten, wie gesagt. Also sehr sehenswert auf jeden Fall. Ja.
7: Ich habe letztens die Steinheule für mich entdeckt. Und zwar, das ist gegenüber von der Friedrichsau. Ich weiß nicht, ob ihr da schon mal wart. Das ist so ein Waldstück. Da sind auch so Schrebergärten. Und da gibt es ja so eine riesige Eiche. Und das war cool zu sehen.
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8: Guten Morgen, wir haben es gleich 7:30.
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8: Heute und am Wochenende wird es wieder ordentlich heiß in der gesamten Energy Region mit 31 Grad maximal. Wobei es gegen Abend doch auch noch das ein oder andere Hitzegewitter geben kann, also vielleicht kühlt es da ein bisschen ab. Wir schauen kurz jetzt ins Detail nach Bruchsal, da haben wir 22 Grad und in Heidelberg, da haben wir 23 Grad. Dann werfen wir noch einen schnellen Blick auf die Straßen. A8 München Richtung Stuttgart in Höhe Esslingen, da steht ein kaputtes Auto auf dem Beschleunigungsstreifen. Bitte seid hier auf jeden Fall vorsichtig. Und dann noch bitte auf der B14 vorsichtig sein. Stuttgart Richtung Backnang zwischen B10, Dreiecke Neckarpark und Kappelbergtunnel. Da steht ein kaputter LKW. Solltet ihr sonst noch irgendwas gesehen haben, 0714199903, 4x5. Und was am Wochenende so in der Energy-Region abgeht, das weiß unsere liebe Kollegin Cordula. Guten Morgen.
9: Morgen. In Sindelfingen steht wieder das große internationale Straßenfest an. Mhm. Ab heute und bis Sonntag wird die Innenstadt 3 Tage lang zur Festivalmeile mit Essen, Musik und Kultur aus der ganzen Welt. Und international wird es ja auch in Ludwigsburg, da läuft Samstag und Sonntag das internationale Straßenmusikfestival. Bands aus allen möglichen Genres und Ländern sind da vor Ort. Und noch mehr Tipps fürs Wochenende findet ihr in unserem Weekend-Check auf energy.de.
8: Lass mal ganz kurz noch bei den Events bleiben. Aha. Ich habe gehört, Stuttgart wird am Wochenende voll sportlich.
9: Ja, und das auch mitten in der Stadt. Es ist wirklich wild. Der Marktplatz, der wird am Sonntag zur Leichtathletik-Arena quasi. Der Württembergische Leichtathletikverband feiert nämlich 75. Geburtstag und bringt dafür auch richtig große Namen mit.
8: Okay, cool. Wer ist alles am Start?
9: Zum Beispiel Olympiasiegerin Yemisi Ogile und Weltmeister Nico Kappel. Die treten beim Kugelstoßen direkt vor dem Rathaus gegeneinander an. Und das Ganze soll auch richtig Festivalcharakter haben mit Läufen, Mitmachaktionen und allem drum und dran. Und auch unsere DFB-Elf muss ja am Wochenende wieder ran. Morgen spielen wir gegen die Elfenbeinküste. Ja. Mit einem Sieg könnte das DFB-Team den Sprung in die K.O.-Runde vorzeitig klar machen. Dazu sagt Torwart Manuel Neuer.
10: Ist natürlich unser Ziel. Ich glaube, wir haben alles in der eigenen Hand. Wir hatten einen sehr guten Start jetzt und wir wollen gar nicht so zurückblicken, wie die Turniere zuvor bei den WMs gelaufen sind. Ich glaube einfach, dass die Mannschaft sich damit auch überhaupt nicht beschäftigt, sondern mit dem nächsten Schritt. Und der nächste Schritt heißt für uns Elfenbeinküste.
9: Genau, Fokus erstmal auf morgen Abend, könnt ihr euch im ZDF dann anschauen oder auch bei Magenta TV. Hast du schon eine Prognose, wie es ausgeht?
8: Also ich habe vorhin hier mit Dennis aus Heidenheim im Radio gequatscht und der hat gesagt 3-1 und das klingt gar nicht so verkehrt.
9: Ja, ich bin eher bei 2-1, glaube ich.
8: 2-1, alles klar, wir bleiben gespannt.
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8: Guten Morgen.

0: Wo schaust du das Spiel am Samstag an, Cordula?
1: Vermutlich mit der Family bei meinen Eltern.
0: Wo wohnen deine Eltern?
1: Die wohnen in Bönnigheim.
0: In Bönnigheim, schön. Ich werde wahrscheinlich in Stuttgart auf der Theodor-Heuss-Straße zu treffen sein. Das heißt, egal wo ihr seid, ob in Bönnigheim oder in Stuttgart, dann sagt doch einfach mal Hallo. Und wir spielen jetzt weiter. Immer die besten neuen Hits. Das ist Bebe Rexha mit New Religion.

0: 7.37 Uhr ganz genau. Ihr hört Energy Region Stuttgart. Und jetzt würde ich an eurer Stelle mitschreiben.
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0: Es ist Freitag. Ja gut, das wusstet ihr schon. Das Wochenende ist zum Greifen nahe, deshalb halten wir es ganz kurz. Und hier kommen jetzt 3 Dinge, die ihr unbedingt wissen solltet und oder auch gerne weitererzählen könnt. Am Sonntag ist der längste Tag des Jahres. Bitte nutzt diese Gelegenheit und nutzt diesen Tag. Wir haben nie mehr in diesem Jahr so viel vom Tag wie an diesem Tag. Apple-Chef Tim Cook hat in einem Interview die Kunden gewarnt, dass die Preise für das iPhone steigen können. Ich wusste ehrlicherweise nicht, dass das Ding noch teurer werden kann. Eine neue Studie aus Spanien zeigt, dass Menschen bei mehr als 5 Stunden auf Social Media am Tag deutlich vergesslicher werden. Ich schaue jetzt für euch auf meinem Handy live nach, wie viele Stunden im Durchschnitt ich auf Social Media verbringe. Okay. Bei 11 Stunden habe ich vermutlich vergessen, was ich jetzt gerade eben gesagt habe.
1: Stay Jackstar und Jon.

7.44 Uhr ganz genau. 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Das bedeutet, heute ist das große Finale. 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Nur eine Telefonnummer wählen. 07141 99 03 4x5. Dann mit mir Stadtland Energy spielen. 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Und wir sehen uns nächstes Wochenende im Schlossgarten in Stuttgart und feiern die Party unseres Lebens. Bis gleich.

0: 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Und gleich geht's weiter mit Milo.
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0: Das große Finale von Stadt, Land, Energy zockt mit mir heute Jeff aus Ludwigsburg. Hallöchen.
2: Hi.
0: Jeff, wo störe ich dich gerade?
2: Ach du, ich bin gerade auf dem Weg zum nächsten Aufzug gewesen. Ich bin Servicetechniker für Aufzugsanlagen.
0: Oh, geil. Pass auf, und auf dem Weg zum nächsten Aufzug könntest du jetzt 2 Tickets für das Dubrovka House Festival gewinnen. Das ist ein 2-Tages-Fest mit internationalem Line-Up. Wen willst du mitnehmen?
2: Ach, gute Frage. Ich lerne gerade eine Dame kennen, wahrscheinlich sie.
0: Aha, aha, aha. Dann schauen wir mal, ob wir dein Date organisieren können.
1: Okay.
0: Wie Esel.
2: Okay, E sollte gehen.
0: E sollte doch funktionieren. 30 Sekunden Zeit hast du.
3: Und ich starte die Zeit jetzt.
0: Stadt mit E.
2: Essen.
0: Land mit E.
2: England.
0: Ein Energy Star mit E.
2: Chirin.
0: Ein Mordmotiv mit E.
2: Erbe.
0: Ein Trennungsgrund mit E.
2: Eifersucht.
0: Grund für eine fristlose Kündigung mit E.
2: Nächstes.
0: Das machst du am Wochenende mit E?
2: Einkaufen.
0: Gibt's im Schlafzimmer mit E?
2: Nächstes.
0: Etwas in der Garage mit E?
2: Eimer.
0: Und die Zeit ist abgelaufen. Boah, Jeff, das waren 8 Punkte. Stell dir vor, das ist gerade das Fanfarenfeuer, das losgeht. Herzlichen Glückwunsch, du gewinnst 2 Tickets für das Dubrovka House Festival im Schlossgarten nächstes Wochenende. Herzlichen Glückwunsch. Wie heißt denn die Frau, die du eventuell mitnehmen würdest?
2: Katja.
0: Sehr gut, dann wünsche ich dir und Katja wahnsinnig viel Spaß. Sag liebe Grüße, vielleicht sehen wir uns ja, gell?
2: Mach ich, danke schön.
4: Internationalen Sound im Schlossgarten am 27. und 28. Juni beim Dubrovka House Festival. Jetzt WhatsApp schicken und bei der nächsten Runde mitspielen.

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16: Guten Morgen, wir haben es kurz nach 8.
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16: 31 Grad maximal bekommen wir heute und am Wochenende in der gesamten Energy Region. Es wird verdammt heiß, vergesst also auf gar keinen Fall genug zu trinken und euch richtig einzucremen. Wir schauen noch kurz ins Detail. Nach Metterzimmern, da haben wir 23 Grad und in Aldingen, da haben wir 22 Grad. Noch ein kurzer Blick auf die Straßen. A81 Heilbronn Richtung Stuttgart am Dreieck Leonberg in der Überleitung zur A8 Richtung Karlsruhe. Da haben wir eine Unfallaufnahme auf dem Beschleunigungsstreifen und die B462 Gernsbach Richtung Rastatt zwischen Gaggenau und Bischweier haben wir auch eine Unfallaufnahme auf der linken Spur. Hier bitte also auch besonders vorsichtig sein, solltet ihr noch irgendwas gesehen haben. 07141 99 03 4x5. Und mit Cordula schauen wir jetzt in Asberg im Kreis Ludwigsburg vorbei. Was gibt's da Neues?
18: Direkt am Ortseingang gibt's jetzt neue Schilder. Die Stadt darf sich seit dem Frühjahr offiziell Keltenstadt nennen. Cool. Und jetzt sind auch die Ortsschilder ausgetauscht worden. Auf insgesamt 13 steht jetzt der neue Zusatz mit drauf.
16: Geil, bin ich

0: Fan von sowas. Mhm. Aber warum eigentlich Keltenstadt?
1: Weil die Region eine wichtige Rolle in der Keltenzeit gespielt hat. In der Stadt sind mehrere keltische Fundstätten entdeckt worden. Aber was auch noch interessant ist, die alten Ortsschilder, die landen nicht auf dem Schrott. Die Stadt will sie versteigern.
0: Also, geil.
1: Falls du Bock hast, so im Zimmer eins aufhängst, schon cool.
0: Also Asbeck ist schön, aber von, weiß ich nicht. Nicht von dort.
1: Okay, Stammheim dann.
0: Ja, eben, da komme ich nämlich her.
1: So. Dann ist übermorgen der längste Tag des Jahres. Und da ist auch wieder die Fête de la Musique, das größte Musikfest der Welt. Heißt, in vielen, vielen Orten weltweit gibt es kostenlose Live-Musik in Fußgängerzonen und auch zum Beispiel in Parks. Ursprünglich kommt das Ganze ja aus Paris.
0: Es ist so geil. Ich liebe das wirklich. Das ist so, so cool. Ich sehe so viele Videos auf Instagram. Das ist der Knaller. Aber ist der längste Tag des Jahres eigentlich immer am 21.06.?
1: Nee, das denken voll viele. Ja. Tatsächlich fällt der längste Tag des Jahres aber nicht immer auf den 21. Juni. Mal ist es der 20., mal der 21. oder sogar auch in seltenen Fällen der 22. Juni. Denn die Erde braucht für ihre Runden um die Sonne nicht exakt 365 Tage. Deshalb verschiebt sich das Datum von Jahr zu Jahr ein bisschen. Dieses Jahr ist halt der längste Tag dann wieder am 21.
0: Da, schau her, haben wir heute Morgen auch was gelernt.
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0: Guten Morgen. So, und Cordo hat jetzt gerade eben schon das passende Stichwort gebracht. Was war es wohl?
1: Feiern?
0: Nee, kostenlos? So ein bisschen kostenlose Live-Musik. Das war mein quasi Stichwort, habe ich mir so rot markiert in unserem Text. Mhm. Das haben wir nämlich auch gleich für euch. Also, das ist aber nicht für jeden kostenlos, muss man dazu sagen, sondern nur für die treue Energy-Region, muss man sagen. Und auch ihr braucht ein bisschen Glück, aber das gebe ich euch direkt nach Harrison mit All the Things She Said.

0: 8.09 Uhr. 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

0: 8.16 Uhr, ihr hört Energy Region Stuttgart und jetzt wird es Zeit, dass wir mal einen Blick aufs Wochenende werfen.
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0: Ja, weil das steht direkt vor der Tür und wir müssen es nur reinlassen. Die Frage ist dann aber, was machen wir denn damit? Und genau deshalb habe ich mich für euch mal umgeschaut und die Highlights des bevorstehenden Wochenendes rausgesucht. Das Blühende Barock wird am Samstag und Sonntag in Ludwigsburg wieder zur großen Open-Air-Bühne. Fast 40 Straßenmusikerinnen aus der ganzen Welt. Dieses Jahr gibt es sogar noch mehr Familienprogramm mit Spiel- und Mitmachaktionen.

für die Kinder. Also es lohnt sich wirklich, da vorbeizuschauen. Dann schauen wir nochmal. Bis Sonntag gibt es in Schwetzingen Flammkuchen, Crepes, Cidre und französische Musik. Hier fühlt sich das Wochenende ein bisschen an wie so ein Kurzurlaub in Frankreich. Und das ist auch richtig so, denn in Schwetzingen ist nämlich französischer Markt und der Eintritt dafür ist kostenlos. Ansonsten lade ich euch noch ein nach Metzingen. Da findet das Maultaschenfestival statt. Deutschlands größtes Festival für schwäbische Teigtaschen. Geht in die zweite Runde. Von klassischen bis kreativen Maultaschen gibt es hier alles rund um die schwäbische Kultur. Spezialität inklusive Maultaschenburger, süße Varianten natürlich auch und ganz klar After-Work-Partys sind da auch mit am Start. Alles in der Innenstadt von Metzingen und der Eintritt ist auch hier kostenlos. Ihr könnt nochmal alles nachlesen auf energy.de, da haben wir auch noch ein paar mehr Events für euch zusammengefasst und das ist Bruno Mars.

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8: Guten Morgen, wir haben es gleich 8:30.
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8: Heute und am Wochenende wird es wieder ordentlich heiß in der gesamten Energieregion mit 31 Grad maximal. Wobei, hey, es kann gegen Abend doch das ein oder andere Hitzegewitter kommen, also vielleicht kühlt es da schon ab. Wir schauen noch kurz, wie es jetzt aussieht. In Pforzheim, da haben wir 25 Grad und in Waldüren, da haben wir 24 Grad. Jetzt schauen wir noch kurz auf die Straßen. Vorsicht auf der B29 Aalen Richtung Stuttgart zwischen Essingen und Möglingen Ost. Da liegt ein Plastikteil auf der linken Spur und die B19 Bad Mergentheim und Schwäbisch Hall ist zwischen A6 Kupferzell und dem Abzweig nach Westernach wegen einer Unfallaufnahme in beiden Richtungen gesperrt. Und solltet ihr noch irgendwas gesehen haben, könnt ihr das jederzeit kostenlos melden über die 07141 99 034x5. Und jetzt schauen wir aufs Wochenende. Da wird es bei uns in Baden-Württemberg richtig heiß. Cordula, oder?
10: Ja, und das auch auf einem der größten Festivals des Landes. Beim Southside Festival in Neuhausen-Obegg werden rund 60.000 Leute erwartet. Und die müssen sich auf Temperaturen deutlich über 30 Grad einstellen. Es wird aber vorgesorgt. Es gibt mehr Schattenplätze, kostenlose Sonnenschirme und auch Sonnencremespender auf dem Gelände plus überall kostenlose Trinkwasserstellen.
8: Sehr, sehr, sehr gut. Wer steht denn dieses Jahr so alles auf der Bühne?
10: Zum Beispiel Kraftklub, Billy Talent oder auch Energy-Star Leonie.
8: Geil.
10: Dann gibt's was Neues, das das Online-Shopping einfacher machen wird. Ist wahrscheinlich auch was für dich, Lallinger. Mhm. Online-Verträge auch einfach per Mausklick widerrufen können. Das muss ab heute immer möglich sein. So ein Widerrufsbutton ist für Online-Shops oder auch Telefonanbieter ab sofort Pflicht.
8: Ja, ihr müsst wissen, ich habe ein ganz großes Problem mit Abos. Deshalb ist das sehr, sehr gut, ja.
10: Das ist wirklich gut. Falls bei euch noch alte Nintendo-Spiele auf dem Dachboden liegen, auch noch einen Tipp. Ein originales und ungeöffnetes Exemplar von Super Mario Bros. Hat bei einer Auktion jetzt umgerechnet rund 3 Millionen Dollar eingebracht.
8: What?
10: So viel wie noch nie für ein Videospiel. Die Spielkassette war einfach fast 40 Jahre lang original verpackt und wurde nie geöffnet. Weltweit ist das sehr selten.
8: Ich frage mich jetzt gerade, ob der sich vor 40 oder die sich vor 40 Jahren genau das gedacht hat. Oder was einfach irgendwie, weiß ich nicht, unter das Bett gerutscht ist oder so und halt jetzt gefunden hat.
10: Ja, das wäre witzig.
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8: Guten Morgen. Cordula, hast du solche Sachen als Kind gesammelt, wo man sagen könnte, das könnte jetzt ein bisschen was wert haben?
10: Diddleblätter.
8: Also,
10: das
8: Leute,
10: schön wär's, ne?
8: Liebe Energy-Region, falls ihr bereit seid,

0: Millionen für Diddleblätter auszugeben.
1: Oh, ich hätte noch was.
0: Was?
1: Kinotickets. Die habe ich damals aufgehoben.
0: Aber was, also...
1: Also Eintrittskarten einfach von mir, in welchem Film ich so war.
0: Ich glaube nicht, dass Star Wars 7 im Kapitolkino Ludwigsburg Tickets jetzt irgendeinen dicken Wert haben.
1: Ja, ich weiß.
0: Aber, also sammelst du, aber behältst du alle Kinotickets?
1: Nee, es gibt ja eigentlich jetzt nur noch Online-Tickets.
0: Ja, ich besitze nichts von Wert. Okay. Ich lebe immer im Moment und ich sammle nur Schrott teilweise. Deshalb, da ist okay. Nichts von Wert dabei. Außer Musik, das ist Save My Love.

0: 8.39 Uhr, ganz genau. Ihr hört Energy Region Stuttgart und jetzt fliegen in die Fetzen.
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0: Zwischen Cordula und mir kocht gleich die Stimmung, weil es ist eine neue Runde Fakt oder Fake. Cordula, die Schlauste aus der Truppe, hat eine These dabei, die entweder Fakt ist, also wahr, oder Fake ist, also gelogen.
2: Ja.
0: Gottes Willen, wenn das schon schwierig wird jetzt in meinem Hirn. Was könnte denn jetzt gleich passieren? Cordula, schieß los.
2: Google sollte eigentlich schon ein Jahr nach der Gründung verkauft werden.
0: Das machen manche Leute ja oft, dass man, also es gibt ja so Leute, die gründen Firmen, nur um sie dann wieder zu verkaufen und machen damit irgendwie ihre dicke Kohle. War das bei Google schon so das Thema? Ich glaube, ja, in meinem Kopf ist es gerade so, dass die vielleicht im ersten Jahr noch nicht so profitabel waren und hätten verkauft werden müssen. Ich sage, also deshalb, was wäre denn das?
2: Hör
0: dann
2: auf dein Bauchgefühl.
0: Ja, eben, ich sag Fake.
2: Es ist ein
1: Fakt.
2: Fakt, ja. Die Gründer haben damals Google für $750,000 angeboten, wollte aber niemand haben. Jetzt ist der Konzern, halt über 1,5 Billionen Dollar wert.
0: Krass, wie viel haben die das damals angeboten?
2: 750.000.
0: Wäre trotzdem auch jetzt außerhalb meines Budgets.
2: Ja.
0: Also selbst wenn sie es mir jetzt anbieten würden, könnte ich trotzdem sagen, nee. Aber an jeden, der das Geld damals hatte und nicht gemacht hat, ich sag's euch ehrlich, doof.
2: Ja,
0: doof. War ganz schön doof von euch, hätte ich dir lieber machen sollen. Ihr werdet jetzt Billionäre wahrscheinlich.

Ihr hört Energy Region Stuttgart. Ich wünsche euch einen wunderschönen guten Morgen. Es ist 8.48 Uhr und wir haben jetzt gute Nachrichten für euch. In meinen Good News möchte ich euch heute von einer ganz, ganz, ganz arg süßen Sache berichten, die ich jetzt erst gelesen habe. Und zwar geht es hier um Fabian und Juan. Die beiden studieren an der Hochschule in Reutlingen und haben sich für ihre Prüfung was ganz Besonderes einfallen lassen. Und zwar wollten die Jungs gerade den Jüngeren in der Gesellschaft fast ein bisschen mitgeben und haben dafür einen Pflanztag in einem Kindergarten in Stuttgart-Ost organisiert. Konkret bedeutet das, sie haben mit den Kindern zusammen

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13: Guten Morgen, es ist 9:01.
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13: 31 Grad maximal bekommen wir heute und am Wochenende in der gesamten Energieregion. Es wird verdammt heiß. Vergesst also auf gar keinen Fall genug zu trinken und euch ordentlich einzucremen. Wir schauen noch schnell, wie es jetzt gerade aussieht. In Gelmersbach, da haben wir 26 Grad und in Urbach, da haben wir ebenfalls 26 Grad. Dann noch ein schneller Blick auf die Straßen. Vorsicht auf der A5 Basel Richtung Karlsruhe zwischen Riegel und Herbolzheim. Da liegt ein Plastikteil auf dem Verzögerungsstreifen und noch Vorsicht auf der B14, B311 Richtung Rottweil zwischen Tuttlingen und Wurmlingen, da steht ein kaputter LKW auf der linken Spur, also hier bitte besonders vorsichtig sein. Und solltet ihr sonst auch irgendwas gesehen haben, 07141 99 03 4x5 ist unsere Nummer, könnt ihr jederzeit durchklingen, beziehungsweise eure Nummer zu uns ins Studio, so kann man das besser, glaube ich, formulieren. Und dann schaue ich rüber zu meiner lieben Kollegin Cordula, guten Morgen.
15: Guten Morgen.
13: Du hast uns auch noch ein neues Update für die Energy-Region dabei.
15: Ja, es gibt eine Entwarnung in Ulm. Mhm. Unter dem Donaustadion liegen keine Bomben aus dem Zweiten Weltkrieg. Beim geplanten Umbau sind zwar einige verdächtige Stellen entdeckt worden, deshalb war ja das Stadion ein paar Tage gesperrt. Jetzt ist aber klar, es ist nichts gefunden worden. Eine mögliche große Evakuierung am Wochenende ist auch damit vom Tisch.
13: Sehr gut.
15: Dann wird es heute ja bundesweit richtig heiß. Ja. Da gibt es auf jeden Fall in einigen Schulen hitzefrei, vor allem gegen Nachmittag.
13: Aber ich frage für einen Freund, wie ist das bei uns auf der Arbeit?
15: Also einen Anspruch auf hitzefrei gibt es erstmal nicht. Mhm. Es kommt aber ein bisschen drauf an, wo ihr arbeitet. Der Arbeitgeber muss auf jeden Fall dafür sorgen, dass genug zu trinken da ist und im Büro gilt Temperatur im Blick behalten. Das sagt auch der Anwalt Arndt Kempkens in der ARD.
16: Wenn die Temperatur im Büro 26 Grad erreicht, dann soll der Arbeitgeber was machen. Wenn es 30 Grad hat im Büro, dann muss der Arbeitgeber was machen. Und bei 35 Grad ist Schluss. Da ist ein Büroarbeitsplatz nicht mehr nutzbar.
15: Und wenn es wirklich zu heiß wird, muss man erst mit dem Arbeitgeber natürlich sprechen, bevor einfach Schluss ist. Und auch im Homeoffice gibt es kein hitzefrei, selbst wenn es da gefühlt wie im Dachgeschossofen ist. Lallinger, hast du einen Tipp für

0: Auffrischung am Arbeitsplatz?
1: Also ich habe ja so eine kleine Wasserspritzpistole bei mir am Arbeitsplatz.
0: Die kenne ich.
1: Ja, genau. Mit der kühle ich manchmal meine Kollegen und Kolleginnen ab. Yep. Ansonsten für einen selbst, ich glaube, so ein kleines, wie so eine große Box, wo man kaltes Wasser reintut
0: so
1: und da
0: dann
1: die Füße, genau, so eine kleine Wanne und da packt man die Füße rein. Das kann, glaube ich, auch Entspannung bringen. Ja, oder einfach nochmal beim Chef anklopfen und sagen, ich will hitzefrei.
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1: Guten Morgen. Cordula, du bist ja sehr sportlich.
0: Ja, danke schön.
1: Auch bei diesen Temperaturen.
0: Ich glaube, da habe ich ein bisschen Schiss vorm Joggen, da würde ich eher ins Fitness gehen.
1: Aber du gehst auch ins Fitnessstudio bei diesen Temperaturen?
0: Ja, doch, ist ja klimatisiert im
1: besten
0: Fall.
1: Nicht schlecht, Frau Specht. Weiter über Sport sprechen wir gleich. In 60 Sekunden Sport bekommt ihr nach Michael Patrick Kelly und das ist Alex Warren. Guten Morgen.

0: 9.10 Uhr gleich und wir schwitzen nicht wegen der Hitze, sondern wegen dem Sport.
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0: Sportlich schauen wir heute und am Wochenende natürlich hauptsächlich auf die Fußballweltmeisterschaft 2026 in den USA, Mexiko und Kanada. Das ist heute Gastgebertag, so habe ich ihn zumindest genannt, weil Mexiko hat gegen Südkorea heute Morgen gespielt, 1:0 und ist damit offiziell in der K.O.-Runde, ist die erste Mannschaft, die in der K.O.-Runde ist. Dann hat Kanada gegen Katar gespielt und hier 6:0 gewonnen, auch eine ordentliche Klatsche gewesen. Und heute Abend spielt die USA gegen Australien und Anpfiff ist hier um 21 Uhr. Dann dürfen wir natürlich auch unsere eigene Nationalmannschaft nicht vergessen. Wer es noch nicht auf dem Schirm hat, die spielen am Samstag um 22 Uhr gegen die Elfenbeinküste. Wird kein einfaches Spiel. Ich habe schon viele verschiedene Stimmen gehört, die verschiedene Prognosen gegeben haben. Ihr habt nicht gefragt, aber ich sage 3-1 wird das trotzdem das Ding. Das ist schon, die Jungs sind on fire.

9.16 Uhr, ihr hört Energy Region Stuttgart, das eben war Teddy Swims mit Mr. Know-It-All und ich glaube, das war mein Stichwort. Energy, New Hits Friday. Weil vor allem natürlich, wenn es um die neueste Musik geht, haben wir hier bei Energy Region Stuttgart den Hut auf. Und ich liebe den Freitag vor allem, weil an dem Tag die ganze neue Musik rauskommt. Heute unter anderem von Miles Smith, der haut sein Album raus, My Mess, My Heart, My Life. Und ein Song auf dieser Platte ist Heaven. Und Heaven ist so ein schöner Song. Ich habe heute Morgen wirklich, ich bin hier auf die Arbeit gekommen, ich habe direkt reingehört und ich sag nicht zu viel, wenn ich sage, der geht sofort ins Herz, aber überzeugt euch einfach selbst, hier ist Miles Smith mit Heaven.

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12: Guten Morgen. Es ist 9.30 Uhr.
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12: Heute und am Wochenende wird es wieder ordentlich heiß in der gesamten Energy-Region mit 31 Grad maximal. Wobei, ey, es kann gegen Abend doch das ein oder andere Hitzegewitter geben, also vielleicht kühlt es da ein bisschen ab. Wir schauen kurz ins Detail. Nach Neudenau, da haben wir 26 Grad und in Niederhofen, da haben wir jetzt schon 27 Grad. Lass uns noch einen schnellen Blick auf die Straßen werfen. Vorsicht auf der A5 Karlsruhe Richtung Frankfurt zwischen Waldorf-Wiesloch und Heidelberg-Schwetzingen. In beiden Richtungen Gefahr durch Rehe auf der Fahrbahn. Vorsichtig noch sein auf der A8 Karlsruhe Richtung Stuttgart zwischen Pforzheim West und Pforzheim Nord. Mehrere Verkehrsschilder auf der Fahrbahn, also hier bitte auch besonders vorsichtig sein. Solltet ihr noch irgendwas gesehen haben, 0741 99 034 mal die 5. Und ich schaue jetzt rüber zu meiner lieben Kollegin Cordula. Guten Morgen.
14: Guten Morgen.
12: Und du weißt, was in der Energy-Region genauso wichtig ist gerade.
14: Yes. Wer in Lierenberg eine Grillparty geplant hat, der muss auf jeden Fall umplanen. Mhm. Wegen der Trockenheit sind alle öffentlichen Grillplätze ab sofort gesperrt, voraussichtlich auch bis Mitte September.
12: Ach krass, okay, also kein Feierabendgrillen im Park.
14: Auch mitgebrachte Grills sind auf öffentlichen Flächen tabu und im Wald sollte man aktuell sowieso besonders aufpassen. Falls ihr irgendwo vorhabt zu grillen, schaut lieber nach den Regeln. Das gilt gerade in einigen Städten bei uns, sonst gibt es eine ordentliche Strafe.
12: Wichtig.
14: Dann gibt es im Konflikt zwischen den USA und dem Iran möglicherweise Bewegung. Schon ab dem Wochenende könnte über ein größeres Abkommen gesprochen werden. Bisher gibt es nur eine erste Einigung.
12: Heißt das dann auch Entspannung für manche an den Zapfsäulen?
14: Also das hoffen zumindest viele. Der Tankrabatt läuft ja in anderthalb Wochen aus. Mhm. Der Bauernverband fordert deshalb, ihn bis in den Herbst zu verlängern. Vor allem für Landwirte wären höhere Spritpreise zur Erntezeit halt echt ein Problem. Mhm. Sollte sich die Lage zwischen den USA und dem Iran entspannen, könnten auch die Spritpreise wieder sinken.
12: Okay, dann bleiben wir mal gespannt.
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12: Guten Morgen. Und jetzt möchte ich kurz Werbung in eigener Sache machen. Ihr könnt jetzt mal auf Instagram und dann Energy Stuttgart gehen. Da haben Cordula aus den Nachrichten und ich heute Morgen ein Reel hochgeladen und produziert, bei dem wir all unsere Emotionen gezeigt haben, oder?
14: Ja. Wir haben alles gegeben.
12: Ja, was
14: es
12: war deine Lieblingsemotion?
14: Sehr emotional. Ich glaube, supportive, muss ich schon sagen.
12: Und ich fand flirty super.
14: Ist auch toll.

0: 9.45 Uhr hier in Energy Region Stuttgart und jetzt wird es Zeit, Danke zu sagen. Ja, wer Energy Region Stuttgart und vor allem Energy am Morgen schon ein bisschen länger verfolgt, der weiß, dass ich das manchmal freitags gerne mache, vor allem bei diesem grandiosen Wetter. Ich meine, schaut mal raus, die Sonne scheint, keine einzige Wolke am Himmel und es ist Freitag. Das heißt, das Wochenende steht vor der Tür. Wir können alle ein bisschen die Seele baumeln lassen. Und ich finde, der gute Start da rein ist einfach mal den Leuten Danke zu sagen, die mit einem zusammen das Ganze immer veranstalten. Jetzt wollte ich gerade Cordula noch Danke sagen. Ich glaube, die ist aber schon in ihre Pause geflitzt. Aber Sarah ist da. Hallo Sarah.
1: Hallo.
0: Vielen lieben Dank, Sarah. Du machst ein Praktikum aktuell bei Energy Region Stuttgart. 3 Monate. Genau. Kommst ursprünglich aus?
1: Ich komme aus Bönnigheim.
0: Ah, wie alt bist du?
1: Ich bin 20.
0: 20 Jahre alt. Also hast du letztes Jahr Abitur gemacht?
1: Nee, vor 2 Jahren tatsächlich schon. Aber ich war da noch ein bisschen im Ausland, habe ein FSJ gemacht.
0: So, genau. Du bist jetzt seit 3 Wochen hier. Wie gefällt es dir bisher?
1: Ah, mega. Es macht richtig viel Spaß. Ja. Richtig coole Leute hier. Kann ich wirklich nur empfehlen.
0: Also Leute, die auch gerne ein Praktikum oder mal reinschnuppern wollen ins Radio, das kannst du den Leuten nur weitergeben, oder?
1: Auf jeden Fall.
0: Super. Kannst du erklären, wie das funktioniert, wie man hier ein Praktikum bekommt?
1: Genau, man bewirbt sich ganz einfach bei Energy. Dann hat man hier, wird eingeladen zum Gespräch und dann klappt es eigentlich auch schon. Kann man direkt anfangen.
0: So, dem ist gar nichts hinzuzufügen. Vielen lieben Dank für deine Arbeit diese Woche. Es war großartig, mit dir hier morgens zu sitzen. Und ja, danke auch an Cordula, wo auch immer sie sich gerade rumtreibt.
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1: Wir starten rein in unseren Freitag. Happy Weekend, Freunde. In einer Viertelstunde geht's hier weiter mit Michael Schulte. Den Anfang macht Olivia Dean mit So Easy to Fall in Love. Und ich bin's, Jale. Salam.
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dass Energy Star Michael Schulte ein absoluter Familienmensch ist. Das sieht man sogar in seinem Berufsleben. Ja, auf seinem Albumcover sieht man ihn nämlich mit seinen beiden Kindern und seiner Frau Richtung Sonnenuntergang laufen. Und ich glaube, diese Gefühlsintensität inspiriert auch die in seinen Songs. Hören wir jetzt auf Energy immer die besten neuen Hits.

0: sage, wenn man viel schwitzt, was ja jetzt auch diese Woche vor allem der Fall ist, dann nimmt man auch leichter ab.
1: Naja, würde ja Sinn machen, weil egal bei was ich gerade überlege, dass ich schwitze, bin ich ja auch immer irgendwie aktiv sportlich unterwegs. Also im Fitnessstudio, beim Laufen. Ich diese Woche erst beim LKZ-Firmenlauf im Ludwig-Jahn-Stadion in Ludwigsburg. Da habe ich auch sehr viel geschwitzt. Irgendwie ist es ja ein Zeichen davon, dass der Körper gerade irgendwas arbeitet. Und ich stelle mir immer vor, dass das quasi dass die Kalorien sind, die man da rausspült gerade. Deshalb sage ich, Fakt.
0: Es ist aber ein
2: Fake.
0: Nee, sonst würden wir ja alle in der Sauna nur sitzen.
1: Also das ist richtig.
0: Ihr verliert vielleicht ein bisschen Wasser, aber nicht das Fett. Der Schweißverlust auf der Waage ist reines Wasser, das dann durch die nächsten Getränke wieder drin
1: ist. Reinkommt. Ja, okay, es macht natürlich so wahnsinnig Sinn.
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17: Cordula hier, hello. Heute und am Wochenende wird es richtig heiß in der gesamten Energieregion. Über 30 Grad sind easy drin. Abends könnte es hier und da sogar mal gewittern. Momentan in Limbach 27 Grad, Tuttlingen auch bei 27. Und wir schauen gemeinsam auf die Straße. Vorsicht auf der A5 Karlsruhe Richtung Frankfurt zwischen Kronau und Kreuzwalldorf. Da liegt ein Reifen auf der mittleren Spur. Bitte aufpassen. Und auch Vorsicht auf der B27 Schaffhausen Richtung Villingen-Schwenningen. Zwischen Donau-Eschingen und Bad Dürrheim Süd, da ist eine Unfallaufnahme auf der rechten Spur, da natürlich auch aufpassen. Und wir schauen gemeinsam noch, was am Wochenende in der Energy-Region so los ist. Es gibt Entwarnungen in Ulm, unter dem Donaustadion liegen keine Bomben aus dem Zweiten Weltkrieg. Beim geplanten Umbau sind zwar einige verdächtige Stellen entdeckt worden, deshalb war das Stadion ein paar Tage gesperrt. Jetzt ist aber klar, es ist nichts gefunden worden. Eine mögliche große Evakuierung am Wochenende ist damit vom Tisch. Wir schauen nach Sindelfingen, da steht wieder das große internationale Straßenfest an. Ab heute und bis Sonntag wird die Innenstadt 3 Tage lang zur Festivalmeile mit Essen, Musik und Kultur aus der ganzen Welt. International wird es auch in Ludwigsburg, da läuft Samstag und Sonntag das internationale Straßenmusikfestival. Bands aus allen möglichen Genres und Ländern sind vor Ort. Und noch mehr Tipps für euer Wochenende findet ihr wie immer auf unserem Weekend-Check auf energy.de. Und dann gibt's noch gute Nachrichten im Konflikt zwischen den USA und dem Iran. Möglicherweise kommt da ein bisschen Bewegung rein. Schon ab dem Wochenende könnte über ein größeres Abkommen gesprochen werden. Bisher gibt es nur eine erste Einigung. Heißt eventuell auch Entspannung an der Zapfsäule. Das hoffen zumindest einige Leute. Der Tankrabatt läuft ja in anderthalb Wochen aus. Der Bauernverband fordert deshalb, ihn bis in den Herbst zu verlängern. Vor allem für Landwirte wären höhere Spritpreise zur Erntezeit ein echtes Problem. Sollte sich die Lage zwischen den USA und dem Iran entspannen, könnten auch die Spritpreise wieder sinken. Das bleibt auf jeden Fall spannend und das nächste News-Update für die Energy-Region Stuttgart. Das gibt's hier wieder in gut einer Stunde für euch.
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0: Wird Deutschland morgen gegen die Elfenbeinküste gewinnen? Die Antwort hat ein Elefant für uns. Energy ist an, immer die besten neuen Hits mit mir, Jale. Und im Kölner Zoo gibt's tatsächlich das Elefantenorakel Tarak. Der hat es sich zur Aufgabe gemacht, während der Fußball-WM die Spielergebnisse vorauszusehen und hört da ganz auf seine Intuition.
1: Der macht das alles aus dem Bauch bzw. Rüssel raus, den haben wir gar nicht groß vorbereitet. Wir wollen das möglichst unverfälscht, dass er drauf losmarschiert und auf seinen Bauch hört, und das ist die beste Taktik.
0: Sagt Christoph Schütt vom Kölner Zoo, und der Elefant Tarak sagt, Deutschland wird gewinnen. Mit wie vielen Toren genau, das konnte er uns nicht verraten, aber mir reicht die Info. Ich freue mich, wenn es morgen um 22 Uhr Anpfiff heißt und dann hoffentlich alles so klingt. Tor!
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Sie soll sich wie ein Lauffeuer verbreiten. Die Liebe, sagen Energy Stars Gentleman und Michael Patrick Kelly, die sich hier zusammengetan haben für die Hymne des Sommers, Leute. Wildfire. So, so, so schön. Hören wir jetzt zusammen immer die besten neuen Hits auf Energy. The

0: Hits am Stück am Freitag um 11 Uhr mit mir, Jale, und mit einer ganz neuen Nummer von Miles Smith. Die hören wir in einer Viertelstunde gemeinsam. Den Anfang macht jetzt Alex Warren mit Fever Dream.
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Jetzt geht's in Richtung Paradies für uns, Freunde. Mit der ganz neuen Nummer von Energy Star Miles Smith. Die heißt nämlich Heaven, also Paradies. Ist so emotional und toll und ich will nicht weiter drüber reden. Wir hören direkt zusammen rein. Alle weiteren neuen Hits des Tages, zum Beispiel von Tyler oder Ray Dalton, hört er im New Hits Friday Podcast. Jetzt Miles Smith mit Heaven. Immer die

0: Wischnowski.
1: Hallo, Hallöchen, Lallinger hier von Energy. Spreche mit Dennis.
0: Ich, ja.
1: Weißt du, warum ich anrufe?
0: Ein Gewinnspiel schwebt mir im Kopf.
1: Ja, richtig. Ich sag mal, wärmer.
0: Ging, glaube ich, um den Fernseher. Kann das sein?
1: Das ist richtig. Es handelt sich nämlich um den Hisense 65 Zoll RGB Mini LED TV. Der könnte dir gehören. Du musst mir nur zwei Fragen beantworten.
0: Ja.
1: Und zwar, wo guckst du am Samstag das Spiel zwischen der Elfenbeinküste und unserer deutschen Nationalmannschaft?
0: Ich schaue das mit meinen Freunden gemeinsam auf dem Geburtstag.
1: Ist
0: Wir machen da eine große Watchparty gemeinsam und feiern vom Kumpel von mir den Geburtstag.
1: Ach, ich habe kurz gedacht, das wäre dein Geburtstag und ich hätte das jetzt nicht gesehen oder vergessen.
0: Nein.
1: Wie geht das Spiel aus zwischen der Elfenbeinküste und Deutschland?
0: Ich glaube, das wird, glaube ich, ein spannendes Spiel.
1: Mhm.
0: Weil ich glaube, die Elfenbeinküste ist nicht zu unterschätzen. Ich glaube, wir holen uns aber ganz klar den Sieg mit einem knackigen 3 oder 4-1, würde ich sagen.
1: Eigentlich müsste ich jetzt natürlich auch warten bis Montag, um zu schauen, ob du da recht hast.
0: Ja, eigentlich schon, ja.
1: Weißt du was, das...
2: Pass auf, du kriegst von mir den Fernseher!
0: Jawohl, geil!
1: Herzlichen Glückwunsch, du gewinnst den 65 Zoll RGB Mini LED TV von Hisense. Den kriegst du von uns auf unseren Nacken einfach zu dir nach Hause geschickt und kannst dann auch die nächste Watchparty bei dir daheim mal feiern, wenn du deine vernünftige Glotze daheim hast.
0: Ah, wie geil ist denn das? Sehr geil!
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12: Mit Cordula, Hallöchen. Heute und am Wochenende wird es richtig heiß in der gesamten Energy-Region. Wir kommen deutlich über 30 Grad. Abends könnte es hier und da sogar auch mal gewittern. Momentan in Birkenfeld schon 31 Grad. Großbott war auch bei 31. Und wir schauen gemeinsam auf die Straße A8 Karlsruhe Richtung Stuttgart zwischen Pforzheim West und Ost. 7 Kilometer Stau und die B14 Backnang Richtung Stuttgart zwischen Leutenbach-Nelmersbach und Tunnel-Leutenbach 2 Kilometer Stau. Und jetzt schauen wir aufs Wochenende. Da wird es bei uns, wie schon gesagt, in Baden-Württemberg ja richtig heiß. Da gibt es was Neues aus Leonberg. Wer eine Grillparty geplant hat, der muss umplanen. Wegen der Trockenheit sind alle öffentlichen Grillplätze ab sofort gesperrt, voraussichtlich auch bis Mitte September. Auch mitgebrachte Grills sind auf öffentlichen Flächen tabu und im Wald sollte man aktuell sowieso besonders aufpassen. Falls ihr irgendwo vorhabt zu grillen, schaut lieber nach den Regeln. Das gilt gerade in einigen Städten bei uns. Sonst gibt's eine Strafe. Und wir bleiben beim Thema Hitze. Da gibt's bestimmt in einigen Schulen heute Nachmittag hitzefrei. Die Frage ist ja aber, wie ist das für uns auf der Arbeit? Einen Anspruch auf hitzefrei gibt's erstmal nicht. Es kommt aber ein bisschen darauf an, wo ihr arbeitet. Der Arbeitgeber muss auf jeden Fall dafür sorgen, dass genug zu trinken da ist. Und im Büro gilt Temperatur im Blick behalten, sagt auch der Anwalt Arndt Kempkens in der ARD.
13: Wenn die Temperatur im Büro 26 Grad erreicht, dann soll der Arbeitgeber was machen. Wenn es 30 Grad hat im Büro, dann muss der Arbeitgeber was machen. Und bei 35 Grad

0: Ist Schluss, da ist ein Büroarbeitsplatz nicht mehr nutzbar.
1: Mein Tipp für entspannteres Arbeiten? Eiswürfel im Getränk, das hilft auf jeden Fall immer. Und zu guter Letzt schauen wir noch auf die Fußball-WM. Mexiko hat es als erstes Land in die K.O.-Phase der Fußball-WM geschafft. Heute Abend könnten die USA oder Australien nachziehen. Je nachdem, wer das Duell gewinnt. Außerdem spielt Schottland gegen Marokko, Brasilien trifft auf Haiti und die Türkei auf Paraguay. Und wir sind dann morgen dran gegen die Elfenbeinküste, 22 Uhr. Ist Anpfiff. Und das nächste News-Update für die Energy-Region Stuttgart, das gibt's hier wieder in einer Stunde für euch. 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

0: Freunde, ich bin irgendwie überzeugt davon, dass wir alle an einer Krankheit leiden und die heißt Winteramnesie. Energy ist an, immer die besten neuen Hits mit mir, Jale, weil wir vergessen irgendwie, was im Winter passiert. Ne? Überlegt mal, wenn man aufs Jahr zurückblickt, dann erinnert sich niemand an die Wintermonate. Keine Ahnung, was da passiert ist, keine Ahnung, wie es mir ging, wahrscheinlich nicht so gut. Der Sommer macht das Jahr. Wenn man einen guten Sommer hatte, dann war das auch ein gutes Jahr. 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
2: 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Oh, Radio Number One. Eine wunderschöne Mittagspause wünsche ich euch, falls ihr am Ackern seid. Es ist ja Freitag, 12 Uhr, das Wochenende steht quasi vor der Tür. In einer Viertelstunde geht's hier weiter mit Energy Star Austies. Den Anfang macht unser Loverboy Somber mit Homewrecker. Und ich bin's, Jale. Happy Weekend.

Budgie Star Austies hat eine ganz schlaue Beobachtung in ihr neuestes Release gepackt. Loslassen ist wirklich eine Kunst, Freunde. Die muss man beherrschen, die muss man praktizieren. Und das geht mit ein bisschen Inspo aus diesem wunderschönen Song von ihr. Jetzt immer die besten neuen Hits auf Energy. Austies mit Letting, The Art of Letting Go.

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1: 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Wie immer vom Aufstehen bis 10.
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16: Schönen Mittag zusammen, Cordula hier. Heute und am Wochenende wird es wieder richtig heiß in der gesamten Energieregion. Wir kommen deutlich über 30 Grad. Es kann sogar sein, dass es mal abends gewittert. Momentan in Tamm 32 Grad, Heilbronn auch bei 32. Und wir schauen gemeinsam auf die Straße A8 Stuttgart Richtung Karlsruhe zwischen Heimsheim und Pforzheim Ost. 4 Kilometer Stau momentan und in der Gegenrichtung A8 Karlsruhe Richtung Stuttgart zwischen Pforzheim West und Ost 6 Kilometer Stau. Und dann schauen wir noch, was am Wochenende in der Energy-Region so los ist. Stuttgart wird auf jeden Fall sportlich und das mitten in der Stadt. Der Marktplatz wird am Sonntag zur Leichtathletik-Arena. Der Württembergische Leichtathletikverband feiert 75. Geburtstag und bringt dafür richtig große Namen mit. Zum Beispiel Olympiasiegerin Yemisi Ogulü und Weltmeister Nico Kappel. Die treten beim Kugelstoßen direkt vor dem Rathaus gegeneinander an. Und das Ganze soll richtig Festival-Charakter haben mit Läufen, Mitmachaktionen und allem drum und dran. Und auch unsere DFB-Elf muss am Wochenende wieder ran. Morgen spielen wir gegen die Elfenbeinküste. Mit einem Sieg könnte das DFB-Team den Sprung in die K.O.-Runde vorzeitig klar machen. Dazu sagt Torwart Manuel Neuer.
17: Ist natürlich unser Ziel. Ich glaube, wir haben alles in der eigenen Hand. Wir hatten einen sehr guten Start jetzt und wir wollen gar nicht so zurückblicken, wie die Turniere zuvor bei den WMs gelaufen sind. Ich glaube einfach, dass die Mannschaft sich damit auch überhaupt nicht beschäftigt, sondern mit dem nächsten Schritt. Und der nächste Schritt heißt für uns Elfenbeinküste.
16: Genau, Fokus erstmal auf morgen Abend. Könnt ihr euch im ZDF anschauen und bei Magenta TV. Anpfiff ist ja um 22 Uhr. Daumen sind da gedrückt und zu guter Letzt noch eine Good News für euren nächsten Online-Shop-Einkauf. Es gibt was Neues, das das Shopping einfacher machen wird. Online-Verträge auch einfach per Mausklick widerrufen können. Das muss ab heute immer möglich sein. So ein Widerrufsbutton ist für Online-Shops oder auch Telefonanbieter ab sofort Pflicht. Und das nächste News-Update für die Energy-Region Stuttgart gibt's wieder in gut einer Stunde für euch.

0: Für den perfekten Badeurlaub diesen Sommer müsst ihr nicht weit wegfahren. Energy ist an, immer die besten neuen Hits mit mir, Jale. Und Urlaub in Deutschland ist nicht nur schonend für den Geldbeutel, weil man keine weite Reise bezahlen muss, nee, sondern auch richtig gut für unsere Haut. Denn eine Auswertung der Europäischen Umweltagentur hat ergeben, dass die deutsche Wasserqualität im europäischen Vergleich mit am besten ist. Das heißt, man kann ruhigen Gewissens in den deutschen Gewässern baden und eine richtig schöne Zeit haben. Und ganz ehrlich, wenn es bei uns schon so tropisch heiß ist, dann muss man doch nicht im Sommer wegfahren, oder? Lifehack, einfach im Winter Urlaub weit weg buchen und im Sommer schön hierbleiben.
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Sie hat vor circa einem Jahr ihren Vater verloren. Ein großer Einschnitt im Leben von Energy Star Norma Jean Martini. Jetzt redet sie aber ganz offen darüber, wie sie das auch stärker gemacht hat, auf eine Art. Und na klar, wer war immer da für sie? Die Musik. Darüber findet sie Kraft. Und ich finde, man hört das, man fühlt sich selbst empowered. Und das ist unser Motto fürs Wochenende. Hier immer die besten neuen Hits auf Energy mit Encore.

0: Start seid, hier mittendrin in euren Zähnen zum Stück. Das Wochenende steht vor der Tür. Es ist Release Day. Es geht eigentlich kaum besser. In einer Viertelstunde erwartet euch eine ganz neue Nummer von Miles Smith. Den Anfang macht jetzt Harry Styles mit American Girls. Und ich bin Sjale. Salam, happy weekend.
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1: Es ist mein Chaos, mein Herz und mein Leben, sagt Energy Star Miles Smith. So heißt nämlich sein heute rausgekommenes neues Album My Mess, My Heart, My Life. Und da hören wir natürlich direkt zusammen rein. Alle weiteren neuen Hits des Tages hört ihr wie immer im New Hits Friday Podcast. Da gibt es dann auch die Geschichten dazu. Jetzt konzentrieren wir uns auf Energy Star Miles Smith mit seiner wunderschönen neuen Nummer Heaven. Hier immer die besten neuen Hits auf Energy.

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14: Im Studio mir hin. Gesundheitssystem, Rente, Pflege oder Steuern. Deutschland steht vor großen Reformen. Doch die Bereitschaft dafür, große persönliche Einschränkungen hinzunehmen, ist in der Bevölkerung gering. 3 von 4 Befragten sagten in einer ZDF-Umfrage, ich bin dazu nicht bereit. Sie sprechen vom größten außenpolitischen Fehler seit Jahrzehnten. Auch viele Republikaner in den USA sind sauer auf Präsident Trump wegen des Iran-Deals. Der zementiert die Macht des Regimes in Teheran. Noch stehen nur Eckpunkte. Wann weiter verhandelt wird, ist offen. Online-Verträge auch einfach per Mausklick widerrufen können. Das muss ab heute immer möglich sein. Ein solcher Widerrufsbutton ist für Online-Shops oder auch Telefonanbieter ab sofort Pflicht. Entweder wirklich als Button oder als klar erkennbarer Link. Mexiko hat es als erstes Land in die K.O.-Phase der Fußball-WM geschafft. Heute Abend können die USA oder Australien nachziehen, je nachdem, wer das Duell gewinnt. Außerdem spielt Schottland gegen Marokko, Brasilien trifft auf Haiti und die Türkei auf

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481 Millionen Aufrufe hat ihr Musikvideo zu diesem Durchbruch-Hit vor 10 Jahren. Ich rede von der albanischen Künstlerin Eda Istrefi. Sie ist damals viral gegangen. Es ist einfach ein Ohrwurm, bleibt im Kopf und macht so, so Spaß. Deswegen hören wir den Banger jetzt hier auf Energy. Immer die besten neuen Hits. Bonbon.

Denn Freunde, wir sind hier natürlich mittendrin in den 10 Hits am Stück. Da geht es in einer Viertelstunde mit dem Feature des Jahres gefühlt weiter. Gentleman und Michael Patrick Kelly, jetzt Dermot Kennedy mit Funeral und ich bin's, Jale. Salam.

Pop-Künstler und ein Pop-Rock-Indie-Künstler haben es sich zur Mission gemacht, Liebe zu verbreiten. Wie ein Lauffeuer. Sollen wir mehr fühlen, sagen Gentleman und Michael Patrick Kelly, Freunde. Ich fühl's, es ist gefühlt die Hymne des Sommers. Wir stimmen uns hier romantisch ein.

0: sage, wenn man viel schwitzt, was ja jetzt auch diese Woche vor allem der Fall ist, dann nimmt man auch leichter ab.
1: Naja, würde ja Sinn machen, weil egal bei was ich gerade überlege, dass ich schwitze, bin ich ja auch immer irgendwie aktiv sportlich unterwegs. Also im Fitnessstudio, beim Laufen, ich diese Woche erst beim LKZ-Firmenlauf im Ludwig-Jahn-Stadion.

0: Ludwigsburg. Da habe ich auch sehr viel geschwitzt. Irgendwie ist es ja ein Zeichen davon, dass der Körper gerade irgendwas arbeitet. Und ich stelle mir immer vor, dass das quasi, dass die Kalorien sind, die man da rausspült irgendwie gerade. Mhm. Deshalb sage ich, ja, Fakt.
1: Es ist aber ein
2: Fake.
1: Sonst würden wir ja alle in der Sauna nur sitzen.
0: Also das ist richtig.
1: Ihr verliert vielleicht ein bisschen Wasser, aber nicht das Fett. Der Schweißverlust auf der Waage ist reines Wasser, das dann durch die nächsten Getränke wieder drin
0: ist. Wieder reinkommt. Ja, okay, es macht natürlich so wahnsinnig Sinn.
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5: Im Studio Gisa Weber. Spanien und Frankreich sind von einer extremen Hitzewelle betroffen. In einigen Regionen könnte es bis zu 45 Grad heiß werden. In Frankreich wurden bereits Veranstaltungen abgesagt und Fernzüge gestrichen. In Deutschland warnt der DWD auch vor Hitze und heftigen Gewittern. Gesundheitssystem, Rente, Pflege oder Steuern. Deutschland steht vor großen Reformen. Doch die Bereitschaft, dafür große persönliche Einschränkungen hinzunehmen, ist in der Bevölkerung gering. 3 von 4 Befragten sagten in einer ZDF-Umfrage, ich bin nicht bereit dazu. Deutschland soll besser auf den Ernstfall vorbereitet sein. Deswegen wollen die Innenminister von Bund und Ländern mehr für den Zivil- und Katastrophenschutz tun. Allein der Bund will in den nächsten Jahren 10 Milliarden Euro bereitstellen, um die Bevölkerung besser zu schützen. Etwa vor Flutkatastrophen wie im Ahrtal. Mexiko hat es als erstes Land in die K.O.-Phase der Fußball-WM geschafft. Heute Abend können die USA oder Australien abziehen. Je nachdem, wer das Duell gewinnt. Außerdem spielt Schottland gegen Marokko, Brasilien trifft auf Haiti und die Türkei auf Paraguay.

Ja, manche Menschen haben eben das Tourette-Syndrom und ich habe halt das Party-Syndrom. Ich kann nicht aufhören zu feiern. Energy ist an, immer die besten neuen Hits mit mir, Schade. Und Freunde, das hat ein Typ mal wirklich zu mir gesagt. Also da war alles trocken bei mir, das war ein absoluter Ick. Aber für Party machen bin ich trotzdem noch und da gibt's die perfekte Playliste.

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0: 15 Uhr haben wir es und wir sind mittendrin in den 10 Hits am Stück.
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0: Und da machen wir direkt weiter mit Turn the Lights Off. Und nachher haben wir da auch noch so ganz brandneue Musik mit am Start. Also bleibt auf jeden Fall dran. Ich bin Fred, hi.

Freitag ist heute und damit dürfte auch klar sein, was jetzt kommt. My Mess, My Heart, My Life. So heißt das neue Album von Miles Smith, das heute erschienen ist. Ein paar Sachen daraus kennen wir ja schon, zum Beispiel Drive Safe, das er zusammen mit Niall Horan aufgenommen hat, oder auch Stargazing. Aber jetzt kommt endlich die ganze Scheibe raus, inklusive der Nummer, die jetzt kommt, Heaven. 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Hört doch einfach mal rein.

0: Der Hisense geht nach Heimsheim. Das hat Lallinger von Energy am Morgen heute klargemacht, als er bei Dennis aus Heimsheim angerufen hat, der sich bei uns das passende, ja, ich sag mal, Accessoire für die nächste WM-Watchparty sichern wollte.
1: Hallöchen, Hallöchen, Lallinger hier von Energy, spreche mit Dennis.
2: Ich, ja.
1: Weißt du, warum ich anrufe?
2: Ein Gewinnspiel spielt mir im Kopf.
1: Ja, richtig. Ich sag mal, wärmer.
2: Ging, glaube ich, um den Fernseher, kann das sein?
1: Das ist richtig. Es handelt sich nämlich um den Hisense 65 Zoll RGB Mini LED TV. Der könnte dir gehören. Du musst mir nur zwei Fragen beantworten.
2: Ja.
1: Und zwar, wo guckst du am Samstag das Spiel zwischen der Elfenbeinküste und unserer deutschen Nationalmannschaft?
2: Ich schaue das mit meinen Freunden gemeinsam auf dem Geburtstag. Wir machen da eine große Watchparty gemeinsam und feiern vom Kumpel von mir den Geburtstag.
1: Ach, ich habe kurz gedacht, es wäre dein Geburtstag und ich hätte das jetzt nicht gesehen oder vergessen.
2: Nein.
1: Wie geht das Spiel

0: Was zwischen der Elfenbeinküste und Deutschland?
1: Ich glaube, das wird, glaube ich, ein spannendes Spiel. Mhm. Weil ich glaube, die Elfenbeinküste ist nicht zu unterschätzen. Ich glaube, wir holen uns aber ganz klar den Sieg mit einem knackigen 3 oder 4-1, würde ich sagen.
0: Eigentlich müsste ich jetzt natürlich auch warten bis Montag, um zu schauen, ob du da recht hast.
1: Ja, eigentlich schon, ja.
0: Weißt du was, das... Pass auf, du kriegst von mir den Fernseher!
1: Jawohl, geil!
0: Herzlichen Glückwunsch, du gewinnst den 65 Zoll RGB Mini LED-TV von Hisense. Den kriegst du von uns auf unseren Nacken einfach zu dir nach Hause geschickt und kannst dann auch die nächste Watchparty bei dir daheim mal feiern, wenn du deine vernünftige Glotze daheim hast.
1: Ah, wie geil ist denn das? Sehr geil.
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2: Es ist gleich 3:30.
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2: Ja, und es ist einfach, also Wetter mit einem Wort heute. Es ist heiß in der Energy-Region. Heute haben wir Temperaturen bis 37 Grad in der Spitze. Und am Wochenende geht's genauso weiter. Nachts kühlt es auch eigentlich kaum ab. Nur heute Abend können wir vor allem im Schwarzwald mit dem ein oder anderen Gewitterchen rechnen. Jetzt gerade gemessen haben wir in Weinsberg 34 Grad und in Groß-Erlach 33 Grad. Und dann schauen wir noch schnell auf die Straßen. Auf der A6 Mannheim Richtung Nürnberg zwischen Bad Rappenau und dem Kreuz Weinsberg haben wir 9 Kilometer Stau. Da dauert es eine halbe Stunde länger. Auf der A8 Karlsruhe Richtung Stuttgart zwischen Pforzheim West und Pforzheim Ost sind 8 Kilometer Stau. Auch da rechnet man mit einer halben Stunde mehr. Und dann gibt es natürlich auch noch ein paar News.
4: Mit Gisa Weber, guten Tag. Sabotageakte wie in Berlin oder Flutkatastrophen wie im Ahrtal. Deutschland soll besser auf den Ernstfall vorbereitet sein. Die deutschen Innenminister wollen den Zivil- und Katastrophenschutz stärken. Allein der Bund will in den nächsten Jahren Milliarden etwa für Feuerwehr oder THW bereitstellen, um die Bevölkerung besser zu schützen. Beim EU-Gipfel in Brüssel geht es heute ums Geld. Die Staats- und Regierungschefs beraten über den nächsten Haushalt. Kanzler Merz hat bereits vor Beginn betont, die Zahlen müssen runter. Deutschland zahlt von allen EU-Staaten das meiste Geld in die Gemeinschaftskasse ein. Deutschland steht vor großen Reformen. Gesundheitssystem, Rente, Pflege oder Steuern. Ein Großteil der Bevölkerung hält die Reformen laut ZDF-Umfrage für wichtig. Gleichzeitig gibt es große Zweifel an der Reformbereitschaft. Nur jeder Fünfte glaubt, dass das Land mitzieht. Bei der Fußball-WM könnten die USA heute Mexiko in die K.O.-Runde folgen. Es steht das Duell mit Australien an. Gewinnen die Australier, sind sie vorzeitig weiter. Außerdem trifft Schottland auf Marokko, Brasilien spielt gegen Haiti und die Türkei gegen Paraguay.
2: Soweit erstmal. Das nächste Update gibt's dann hier in einer Stunde. Und hier geht's jetzt weiter mit immer den besten neuen Hits bei Energy Region Stuttgart. Das ist zum Beispiel jetzt Taylor Swift und Elizabeth Taylor. Schön, dass ihr dabei seid.

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Vielen Dank, dass ich euch heute bedienen durfte. Ach ja, und außerdem habe ich eure Rechnung signiert, da ich gehört habe, dass ihr ja alle riesige Fans seid. Den Move hat Carly Rae Jepsen mal gebracht, als sie noch neben der Musik hergekellnert hat und ein paar Kunden sich negativ über ihre Musik unterhalten haben. Ja, und dann, 3 Monate später, hat sie Call Me Maybe rausgehauen und danach vermutlich nie wieder gekellnert.

0: 10 Hits am Stück gibt's jetzt gleich weiter für euch um 16 Uhr.
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0: Und da sind in der nächsten Viertelstunde ein paar krasse Ladies mit am Start, zum Beispiel Olivia Dean, die macht den Anfang, nachher auch noch Olivia Rodrigo und Gracie Abrams. Also bleibt dran, ich bin Fred, hi!

Sie zählt selbst schon ungeduldig die Tage, Stunden und Sekunden runter, bis sie wieder zu Hause sein kann. Und mit zu Hause meint Sängerin Gracie Abrams keine gemütliche Wohnung oder ein Häuschen, sondern die Bühne und ihre Fans. 2027 geht sie wieder auf Tour und bis dahin hören wir sie einfach bei Energy Region Stuttgart immer die besten neuen Hits.

0: Wie sieht's bei euch eigentlich im Büro gerade so aus? Ist da schon Urlaubszeit? Also, bei uns sind die Reihen, zumindest bei Energy an morgen, jetzt schon ein bisschen gelichtet. Da muss Lallinger mal gucken, wie er da nächste Woche so zurechtkommen wird.
1: Am Montag mache ich, Lallinger, hier was richtig Verrücktes bei Energy am Morgen. 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Jetzt könnte ich euch natürlich einfach sagen, wer da zu mir ins Studio kommt ab Montag. Oder ihr schaltet einfach ein am Montag. Wie immer, vom Aufstehen bis 10.
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0: Uiuiui. Ja, wir schauen erstmal aufs Wetter. Da sind heute Temperaturen bis 37 Grad drin am Wochenende. Wird es auch ähnlich so bleiben. Nachts kühlt es auch kaum ab. Heute Abend gibt es dann auch einzelne Gewitter. Jetzt gerade gemessen haben wir in Eberbach 33 Grad und in Münsingen sind es 32 Grad. Und dann gucken wir noch schnell auf die Straßen. Auf der A81 Singen Richtung Stuttgart zwischen Ehningen und Sindelfingen Ost. Da haben wir 7 Kilometer Stau, dauert 40 Minuten länger. Und auf der A8 Karlsruhe Richtung Stuttgart zwischen Pforzheim West und Pforzheim Ost sind 8 Kilometer Stau. Rechnet da mal mit 30 Minuten obendrauf. Und dann schauen wir noch kurz, was so in der Energy-Region und in der Welt los ist.
1: Mit Gisa Weber, guten Tag. Deutschland soll besser auf den Ernstfall vorbereitet sein. Deswegen wollen die Innenminister von Bund und Ländern mehr für den Zivil- und Katastrophenschutz tun. Allein der Bund will in den nächsten Jahren 10 Milliarden Euro bereitstellen, um die Bevölkerung besser zu schützen. Etwa vor Flutkatastrophen wie im Ahrtal. Das Geld steht heute im Mittelpunkt des EU-Gipfels in Brüssel. Die Staats- und Regierungschefs sprechen über den nächsten Haushalt. Für Deutschland als größter Einzahler in die Gemeinschaftskasse ist das natürlich ein wichtiges Thema. Heute geht es auch um den Nahen Osten und China. Gesundheitssystem, Rente, Pflege oder Steuern. Deutschland steht vor großen Reformen. Doch die Bereitschaft, dafür große persönliche Einschränkungen hinzunehmen, ist in der Bevölkerung gering. 3 von 4 Befragten sagten in einer ZDF-Umfrage, ich bin nicht bereit dazu. Mexiko hat es als erstes Land in die K.O.-Phase der Fußball-WM geschafft. Heute Abend können die USA oder Australien nachziehen. Je nachdem, wer das Duell gewinnt. Außerdem spielt Schottland gegen Marokko, Brasilien trifft auf Haiti und die Türkei auf Paraguay.
0: Alles klar, danke dir, Gisa. Hier geht's jetzt weiter mit immer den besten neuen Hits. Und das ist Bibi Rexha mit New Religion bei Energy Region Stuttgart.

0: Freitagnachmittag, falls bisher noch nicht geschehen, wäre jetzt ein guter Moment, um sich mal Gedanken übers Wochenende zu machen.
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0: Ja, ich habe ja mal eine kleine Auswahl für euch, was so in der Energy-Region geht. Da wäre zum Beispiel das internationale Straßenmusikfest in Ludwigsburg, Entschuldigung. 40 Straßenmusiker aus der ganzen Welt treten Samstag und Sonntag auf mehreren Bühnen im blühenden Barock auf. Auch abseits der Musik ist dadurch für die ganze Familie was geboten. Eintritt kostet 18 Euro. Insgesamt gibt es aber auch einige Straßen- und Stadtfeste in der Energy-Region. Zum Beispiel das Stadtfest Bad Rappenau. Ab heute gibt es da in der Innenstadt Live-Musik auf 2 Bühnen, Krämermarkt. Der Sonntag ist verkaufsoffen und morgen Abend wird auch das WM-Spiel Deutschland gegen Elfenbeinküste auf der großen Leinwand gezeigt. Und Public Viewing für die Fußballfans gibt's ohnehin jede Menge in Biergärten, Bars oder bei Vereinsfesten. Also da stehen die Chancen ziemlich gut, dass ihr bei euch in der Nähe da was finden werdet.
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Das sind immer die besten neuen Hits bei Energy Region Stuttgart. Und stellt euch mal so ein Albumcover vor, auf dem sehen wir den Sänger am Strand, neben ihm seine Frau und seine zwei Söhne, die er auf dem Arm hat. Und so sieht Michael Schultes Album Beautiful Reasons von außen aus. Ziemlich glücklich eigentlich, aber innen finden wir dann doch auch zumindest so ein bisschen Herzschmerz. Zum Beispiel das hier, Lovesick.

0: Das ist der Moment, wo ihr ins Wochenende gehen solltet.
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0: Und der Moment, in dem wir mit den 10 Hits am Stück weitermachen, gleich zum Beispiel mit Fade of Ophelia und nachher auch noch mit was ganz Neuem von Miles Smith, also bleibt dran.

Riecht ihr das? Es riecht nach frischer Musik. Wir haben ein bisschen neues Material für euch in unserem New Hits Friday Podcast. Kriegt ihr da jede Menge Stories und Hintergründe zu allem, was heute so neu erschienen ist. Und hier kriegt ihr jetzt Heaven von Miles Smith und von seiner niegelnagelneuen Platte My Mess, My Heart, My Life.

0: Die Temperaturen in der Energy-Region steigen und das nicht nur beim Wetter, sondern auch beim WM-Fieber.
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0: Dann habe ich hier mal einen kurzen WM-Überblick für euch. Unsere Nachbarn aus der Schweiz hatten gestern ihr zweites Spiel, im Turnier und haben da ordentlich abgerissen mit einem 4:1 gegen Bosnien-Herzegowina. Warum ich euch das erzähle? Zwei der Tore waren quasi made in Energy-Region. Man of the Match, Johann Mansambi, kickt normalerweise nämlich beim SC Freiburg. Während das für die Schweiz der erste Sieg war, hat Mexiko sich schon den zweiten geholt. Mit 1:0 gegen Südkorea und steht damit als erste Mannschaft für die K.O.-Runde fest. Ein anderer Gastgeber ist zwar noch nicht sicher weiter, hat aber dafür ordentlich Tore gefarmt. Kanada hat gegen Katar ein 6:0 rausgeholt. Respektabel, aber die 7 Tore von Deutschland in einem Spiel sind dann doch noch nicht eingestellt. Aber mal schauen, ob sich das morgen ändern sollte, wenn unsere Jungs gegen die Elfenbeinküste auflaufen. Anpfiff wird um 22 Uhr sein.
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2: Und gleich ist es 5:30. Wir schauen erstmal zum Wetter. Heute ist es warm. Heute Abend kann es dann vereinzelt auch die ersten Gewitter geben, so gerade in der Gegend um den Schwarzwald. Am Wochenende wird es dann vor allem sonnig. Jetzt gerade gemessen haben wir in Bad Schönborn 36 Grad und in Kuchen sind es 33 Grad. Und dann schauen wir noch schnell auf die Straßen. Da ist gerade richtig viel los. Also hier nur eine kleine Auswahl. Auf der A8 Stuttgart Richtung Karlsruhe zwischen Heimsheim und Pforzheim Ost haben wir 5 Kilometer Stop and Go. Und auf der A81 Singen Richtung Stuttgart zwischen Ehningen und Sindelfingen Ost. Da haben wir 4 Kilometer Stau, da dauert es 20 Minuten länger. Und dann gibt es natürlich auch noch ein paar News für euch.
3: Mit Gisa Weber, guten Tag. Sabotageakte wie in Berlin oder Flutkatastrophen wie im Ahrtal. Deutschland soll besser auf den Ernstfall vorbereitet sein. Die deutschen Innenminister wollen den Zivil- und Katastrophenschutz stärken. Allein der Bund will in den nächsten Jahren Milliarden etwa für Feuerwehr oder THW bereitstellen, um die Bevölkerung besser zu schützen. Zum Abschluss des EU-Gipfels in Brüssel ist es ums Geld gegangen. Die Mitglieder hatten über den nächsten Haushalt beraten. Eine Einigung gab es bei diesem Treffen nicht. Der aktuelle Vorschlag sei aus deutscher Sicht unbezahlbar, sagte Kanzler Merz. Deutschland zahlt von allen EU-Staaten das meiste Geld in die Gemeinschaftskasse ein. Deutschland steht vor großen Reformen. Gesundheitssystem, Rente, Pflege oder Steuern. Ein Großteil der Bevölkerung hält die Reformen laut ZDF-Umfrage für wichtig. Gleichzeitig gibt es große Zweifel an der Reformbereitschaft. Nur jeder Fünfte glaubt, dass das Land mitzieht. Vor dem zweiten deutschen WM-Spiel morgen sind sich die Tierorakel uneins. Die Aras im Zoo Leipzig und Elefant Tarak im Kölner Zoo setzen auf einen deutschen Sieg gegen die Elfenbeinküste. Ameisenbär Tayo aus dem Alwetter zum Münster tippt dagegen auf die Afrikaner. Er lag allerdings schon beim WM-Auftakt daneben.
2: Dann sind wir mal gespannt, welches Tier nachher recht behalten wird. Hier geht's jetzt weiter mit immer den besten neuen Hits und das ist Tiffany Ares mit Vertigo.

0: Der längste Tag des Jahres steht uns dieses Wochenende bevor. Über 16 Stunden werden wir da von Sonnenauf bis Untergang haben und die wollen ja gut genutzt werden, oder? Also ganz klar aufstehen um kurz nach 5, um den Sonnenaufgang zu beobachten. Danach kann man die Zeit zum Beispiel nutzen, um locker 4 Maschinen Wäsche zu machen, die dann alle noch trocknen werden, bevor die Sonne untergeht. Man könnte aber auch ohne künstliche Beleuchtung lesen. Wenn man schnell liest, wären das zum Beispiel die ersten beiden Off-Campus-Bücher, die da möglich sind. Falls ihr den ganzen Tag nutzt, um in der Sonne zu sitzen, solltet ihr aber euch auf jeden Fall 7 bis 8 Mal eincremen. Oder ihr feiert den längsten Tag des Jahres einfach komplett durch.
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0: Drop Dead.
1: Wen ruft ihr an, wenn ihr euch ausgesperrt habt? Klar, Schlüsseldienst, oder? Und wenn der nicht kann, dann einfach One T und Cool T. Dann kommen die vorbei mit dem Magic Key. Jetzt hier bei Energy Region Stuttgart.

0: Es ist fast genau 18 Uhr und wir sind mitten in den 10 Hits am Stück.
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0: Und wir starten die neue Stunde mit Taylor Swift und gehen dann zum Beispiel weiter mit Christopher Randy und Good Old Days. Und ich bin Fred. Hello.

0: Dieses Wochenende ist es soweit, kalendarischer Sommeranfang. Aber mal ehrlich, eigentlich ist es doch auch jetzt schon ziemlich sommerlich, oder? Also damit, was jetzt eigentlich den Sommer ausmacht, damit beschäftigt sich dann am Montag Lallinger bei Energy am Morgen.
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15: Gleich haben wir es 6:30.
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15: Ja, es kühlt schon langsam ab in der Energy-Region bei Temperaturen von 28 Grad in Blumberg und 29 Grad in Baiersbronn. Aber naja, also stellt euch drauf ein, dass es heute Nacht jetzt nicht wirklich kühl wird. Und morgen wird es dann wieder ähnlich heiß wie heute, auch in den Tagen danach. Und es kann auch dann ab und zu vielleicht mal zu den einzelnen Hitzegewittern kommen. Wir schauen noch schnell auf die Straße. Auf der A8 Stuttgart Richtung Karlsruhe zwischen Heimsheim und Pforzheim Ost. Da haben wir eine Baustelle. 5 Kilometer Stop and Go, dauert eine Viertelstunde länger in der Gegend. Richtung zwischen Pforzheim West und Pforzheim Ost haben wir 2 Kilometer Stop and Go. Und auf der A81 Singen Richtung Stuttgart zwischen Ehningen und Sindelfingen Ost, da sind 4 Kilometer Stop and Go. Rechnet da mal mit einer Viertelstunde mehr. Und dann gibt's natürlich auch noch News für euch.
16: Mit Gisa Weber, guten Abend. Deutschland soll besser auf den Ernstfall vorbereitet sein. Deswegen wollen die Innenminister von Bund und Ländern mehr für den Zivil- und Katastrophenschutz tun. Allein der Bund will in den nächsten Jahren 10 Milliarden Euro bereitstellen, um die Bevölkerung besser zu schützen. Etwa vor Flutkatastrophen wie im Ahrtal. Beim EU-Gipfel in Brüssel ist es zum Abschluss ums Geld gegangen. Die Staats- und Regierungschefs hatten über den nächsten Haushalt beraten. Eine Einigung gibt es noch nicht. Kanzler Merz nennt den aktuellen Vorschlag für Deutschland unbezahlbar. Für Deutschland als größter Einzahler in die Gemeinschaftskasse ein wichtiges Thema. Weil er Todeslisten von Politikern erstellt hat, muss ein 50-Jähriger jetzt 3 Jahre

0: Jahre ins Gefängnis. Das Oberlandesgericht Düsseldorf sah es als erwiesen an, dass er unter anderem zu Anschlägen auf Politiker aufgerufen hatte. Auf den Listen sollen auch Ex-Kanzlerin Merkel und ihr Nachfolger Scholz gestanden haben. Bei der Fußball-WM könnten die USA heute Mexiko in die K.O.-Runde folgen. Es steht das Duell mit Australien an. Gewinnen die Australier, sind sie vorzeitig weiter. Außerdem trifft Schottland auf Marokko, Brasilien spielt gegen Haiti und die Türkei gegen Paraguay.
1: Da sind wir mal gespannt auf die Ergebnisse heute Abend und
0: ins Gefängnis.

0: Hattet ihr heute schon ein Eis? Also wenn nicht, dann wird es jetzt auch mal höchste Zeit, oder? Ich habe hier auch noch ein bisschen Inspo, wenn ihr euch bei den Sorten immer nur ganz schlecht entscheiden könnt.
1: Das heißt,

0: Weiß.
1: Gut, ich bin mir jetzt nicht ganz sicher, ob das alles wissenschaftlich abgesichert ist, gerade das mit den weißen Zähnen. Aber was jetzt wissenschaftlich gesichert wurde, ist, mit welchen Sätzen man ein bisschen mehr Eis für sein Geld abstauben kann. Laut einer Studie fällt die Eiskugel wirklich bis zu 10% größer aus, wenn man zum Beispiel bei der Bestellung sagt, bei Ihnen schmeckt's mir einfach am besten. Alternativ funktioniert auch ganz gut, Sie haben das beste Eis der Stadt. Und schwupp, hat man schon ein längeres Schleckvergnügen. Wenn das mal nicht mal was ist, einfach ein bisschen freundlich sein, lohnt sich direkt.
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Spätestens nach seiner ESC-Teilnahme 2022 dürfte Malik Harris den meisten ein Begriff sein. Auch wenn es damals nicht für den Sieg gereicht hat, hat er seitdem gezeigt, dass er seinen Weg geht und hat in den letzten Jahren 2 Alben veröffentlicht. Und vor ein paar Wochen kam sein neuer Song Lie to Me raus. Den gönnen wir uns jetzt hier bei Energy Region Stuttgart.

0: 19 Uhr ist es und das sind die 10 Hits am Stück.
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0: Und einer von denen ist gleich Alex Warren mit Fever Dream. Und nachher gibt's auch noch eine brandneue Nummer von Miles Smith. Also bleibt dran. Ich bin Fred. Hi.

Freitag ist heute und damit dürfte auch klar sein, was jetzt kommt. Energy, New Hits Friday. My Mess, My Heart, My Life. So heißt das neue Album von Miles Smith. Das ist heute erschienen. Ein paar Sachen daraus kennen wir auch schon. Drive Safe zum Beispiel, was er zusammen mit Niall Horan aufgenommen hat. Oder Stargazing. Aber jetzt kommt endlich die ganze Scheibe raus. Inklusive der Nummer, die jetzt kommt, Heaven. Noch mehr Infos zu dem Song und allem anderen, was heute so rausgekommen ist, kriegt ihr übrigens auch in unserem Energy New Hits Friday Podcast.

0: Wie sieht's bei euch im Büro eigentlich gerade so aus? Ist da schon Urlaubszeit? Sind die Reihen so ein bisschen gelichtet? Also bei Energy am Morgen schon. 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
2: Mit Gisa Weber, guten Abend. Sabotageakte wie in Berlin oder Flutkatastrophen wie im Ahrtal. Deutschland soll besser auf den Ernstfall vorbereitet sein. Die deutschen Innenminister wollen den Zivil- und Katastrophenschutz stärken. Allein der Bund will in den nächsten Jahren Milliarden etwa für Feuerwehr oder THW bereitstellen, um die Bevölkerung besser zu schützen.
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2: Mit Gisa Weber, guten Abend. Sabotageakte wie in Berlin oder Flutkatastrophen wie im Ahrtal. Deutschland soll besser auf den Ernstfall vorbereitet sein. Die deutschen Innenminister wollen den Zivil- und Katastrophenschutz stärken. Allein der Bund will

Über den nächsten Haushalt beraten. Eine Einigung gab es bei diesem Treffen nicht. Der aktuelle Vorschlag sei aus deutscher Sicht unbezahlbar, sagte Kanzler Merz. Deutschland zahlt von allen EU-Staaten das meiste Geld in die Gemeinschaftskasse ein. In Potsdam hat der Bundesparteitag der Linken begonnen. Die Delegierten wollen bei dem dreitägigen Treffen eine neue Parteispitze wählen. Die Vorsitzende Ines Schwertner stellt sich dabei morgen erneut zur Wahl im Team mit Luigi Pantisano. Co-Parteichef Jan van Aken kandidiert aus gesundheitlichen Gründen nicht mehr. Mexiko hat es als erstes Land in die K.O.-Phase der Fußball-WM geschafft. Heute Abend können die USA oder Australien nachziehen. Je nachdem, wer das Duell gewinnt. Außerdem spielt Schottland gegen Marokko, Brasilien trifft auf Haiti und die Türkei auf Paraguay.

0: Es ist sau heiß heute und auch heute Nacht bleibt es ziemlich warm und deshalb machen wir uns jetzt ein paar kalte Gedanken. Erinnert ihr euch noch an den Kollegen hier?
1: Du bist gemein, du. Mr. Grinch. Du bist ein echtes Ekel. Du bist kuschelig wie ein Kaktus.
2: Und Schademann so wie ein Aal.
3: Mr. Grinch.
0: Ja, der Grinch. 2000 kam der Film raus, in dem Jim Carrey das grüne Ungetüm gespielt hat, das Weihnachten stiehlt. Eine seiner legendärsten Rollen und in die wird er, wie es aussieht, vielleicht zurückkehren. Laut der Zeitschrift Hollywood Reporter will Universal den Film gerne fortsetzen oder neu auflegen und ist dafür mit dem berühmten Gesichtsklaus himself in Verhandlungen. Und auch Ron Howard, der schon beim ersten Mal Regie geführt hat, könnte wieder mit im Boot sein. Und also, das wäre schon ein Ding, oder? Der erste Teil ist ja damals wirklich ein richtiger Klassiker geworden. Umso verrückter, wenn man bedenkt, dass Jim Carrey beinahe ausgestiegen wäre, weil er die 8 Stunden beim Maskenbildner einfach zu anstrengend fand. Er hat damals wirklich überlegt, ob er seine 20 Millionen Gage zurückgeben soll. Gut, dass er es nicht gemacht hat. Und jetzt hoffe ich, dass euch diese frühweihnachtlichen Gedanken vielleicht ein bisschen runtergekühlt haben.
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um 20 Uhr an diesem, wie ich finde, mit Abstand besten aller Feierabende. Freitag rein jetzt in dieses Wochenende. Gleich mit Ava Max für euch. Den Anfang macht jetzt aber Dermot Kennedy, Funeral und immer die besten neuen Hits.

mehr Eis in der Eisdiele zu bekommen, ohne dafür zu bezahlen, das ist ganz einfach. Energy ist an bei euch an diesem Freitagabend ran, jetzt ins Wochenende. Es wird heiß, an den Eisdielen wird es viel zugehen. Aber wir haben jetzt einen fantastischen Eis-Lifehack für euch. Denn es gibt eine passende Studie, die sagt, es gibt zwei Sätze. Wenn ihr die in der Eisdiele sagt, dann bekommt ihr rund 10% mehr Eis. Zum einen ist es, bei ihnen schmeckt es immer am besten. Und ihr Eis ist das Beste der Stadt. So, wer die zwei Sätze beim Bestellen sagt, der bekommt wirklich größere Kugeln. Und die Studie zeigt auch, wer beim Bestellen sehr schweigsam ist, der bekommt nur die normale Größe oder sogar weniger. Ist ja auch ein bisschen Psychologie. Also, dass die Studie festhält, finde ich super. Aber ist ja auch klar, es sind ja auch nur Menschen, die da die Eiskugeln rausgeben, wenn die auch noch die Besitzer des Ganzen sind. Und dann schmeichelt jemand, das kennt man ja auch, dann gibt's einfach ein bisschen mehr. Das höflich sein, vielleicht ein bisschen flunkern, aber opportunistisch zum Ziel kommen. Fantastisch. Schönes Wochenende.

Den fantastischen Sänger Khalid haben wir jetzt hier bei Energy, der US-Amerikaner, der, und das wusste ich auch lange nicht, in Deutschland mal gelebt hat, hat seine Kindheit und Jugend hier zum Teil verbracht. Deshalb kommt er immer, wenn er Folge hat, auch nach Berlin, um die dort zu feiern. Er meinte, er liebt diese Stadt, diese Subkultur, diese Clubtouren, die man spätabends oder wann auch immer noch machen kann. Ist großer, großer Fan von Berlin und von Deutschland. Mittlerweile längst schon wieder zurückgekehrt in die Staaten, ist auch der beste Freund von Billie Eilish. Das finde ich immer so random. Beziehungsweise auch nicht, weil sich beide einfach gut verstehen und tolle Menschen und Musiker sind. Dive into me, jetzt gemeinsam mit Alok und immer den besten neuen Hits.

0: Immer die besten neuen Hits hört ihr hier bei Energy. Gleich mit Paul Monkey für euch. Außerdem Felix Jähn und Tiffany Iris macht den Anfang. 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
1: So, morgen um die Zeit wird der Puls allmählich ein bisschen höher sein, vor allem bei natürlich den Fußballfans aus Deutschland. Ich zähle mich dazu. Morgen ab 22 Uhr spielen wir das zweite Gruppenspiel gegen die Elfenbeinküste. Klar, durch diesen neuen Modus, ne, mit irgendwie kommen die da weiter, sind wir natürlich nach dem ersten Sieg jetzt auch schon fast gesetzt im 16. Finale. Aber trotzdem gilt das Ganze morgen so als erster Härtetest, denn die Elfenbeinküste ist richtig stark. Und unser deutscher Keeper Manuel Neuer, der fühlt sich gut vorbereitet.
2: Ich glaube, dass es nach dem zweiten Spiel schon was sehr Besonderes für uns wäre, dass wir qualifiziert sind, in die Knockout-Runde zu gehen und dann man vielleicht ein bisschen weiter nach vorne schauen kann. Es wird ja schon viel so über Frankreich geredet, aber das wollen wir überhaupt nicht. Wir wollen einfach nur aufs nächste Spiel schauen.
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Spiel weiß natürlich auch der dienstälteste Deutsche Manuel Neuer, bei dem wir froh sind natürlich, dass er wieder dabei ist. Morgen Abend geht's los im Free TV im ZDF oder wenn ihr Lust habt auf die deutsche Kate Scott, nämlich Johannes Bekerner, auch auf Magenta TV wird das Ganze natürlich übertragen.

0: Freitagabend rein, jetzt in dieses Wochenende mit Austis, The Art of Letting Go. Austis, die ursprünglich aus Island kommt, jetzt aber Jubiläum hat, seit 10 Jahren in Berlin lebt und eine richtig gute Zeit hier hat. Immer die besten neuen Hits Austis hier bei Energy.
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um 21 Uhr an diesem Freitag. Gleich gibt es eine neue Folge vom WM-Follow-up mit 44-Trikots. Siad wird gleich hier sein, der uns dann verrät, worauf es morgen gegen die Elfenbeinküste ankommt und vor allen Dingen, was sein ungewöhnlichster Trikotwunsch in seinem Laden war. Das alles gleich, vor uns aber noch Kygo mit immer den besten neuen Hits.

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0: Yes, mein lieber Kollege Ziad ist wieder da von 44 Trikots. Der beste Vintage-Trikotladen in Deutschland hat er in Berlin-Wilmersdorf. Mit ihm quatsche ich so über die WM. Lieber Ziad, das letzte Mal, dass wir uns gesprochen haben, war vor dem fulminanten 7:1. Ist es jetzt noch höher einzuschätzen, nachdem jetzt ja auch Portugal, die Schweiz und Spanien nicht gewonnen hat?
3: Ja, ich glaube, es gibt halt auch innerhalb der kleinen noch kleinere. Mhm. Und da ist Curaçao auf jeden Fall mit dabei. Deswegen, ich würde den Sieg auf jeden Fall sehr, sehr gut werten, aber auch nicht zu hoch. Jetzt wird sich am Samstag zeigen, ob es gegen die Elfenbeinküste auch funktioniert.
0: Ja, du sprichst das passend an. Elfenbeinküste morgen um 22 Uhr. Worauf wird es da jetzt ankommen, glaubst du?
3: Ja, jetzt gegen die Elfenbeinküste wird es auf jeden Fall viel mehr auf die Defensive ankommen. Elfenbeinküste ist extrem stark, hat super, super Angreifer und ich bin sehr gespannt, wie das ausgeht.
0: Ziad, ich habe es gesagt, du hast einen Vintage-Trikotladen. Merkst du jetzt auch bei dir im Geschäft, dass der WM-Hype so allmählich richtig anfängt?
3: Ja, extrem. Mittlerweile fragen mich die Leute wirklich jeden Tag nach Nationalmannschaftstrikots. Mhm. So viele kann ich gar nicht haben. Bosnien wird extrem viel nachgefragt zum Beispiel, aber auch Senegal und so weiter und so fort.
0: Ja, Bosnien gestern 4:1 gegen die Schweiz verloren. Klingt deutlicher, als es war. Kannst du dich so erinnern, was war denn so die krasseste Trikotanfrage, die du jemals bei dir im Laden hattest?
3: Ich weiß bis heute nicht, ob es ein Witz war oder nicht, weil er hat mich mit einer ganz schön ernsten Miene dabei angeschaut, aber mich hat mal jemand gefragt, ob ich ein Matchworn Maradona-Trikot habe.
0: Sowas gibt's natürlich nicht auf dem freien Markt. Ziad, dich gibt's zum Glück auf dem freien Markt. Du bist auch nächste Woche wieder für uns da am Freitag, um dann das nächste WM-Follow-up vorzubereiten. Darauf freue ich mich und jetzt hoffen wir erstmal, dass wir morgen gegen die Elfenbeinküste sehr gut aussehen. Danke dir, Ziad.

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1: Es ist Freitagabend, es ist der Start ins Wochenende, es ist WM, morgen spielt Deutschland, die Sonne scheint, die Eisdielen haben auf und als wäre das nicht genug der guten Nachricht, hat Mal Smith auch noch einen neuen Song am Start, der heißt Heaven und den haben wir jetzt zum allerersten Mal hier bei mir in der Sendung. Immer die besten neuen Hits. Ist es

0: Immer die besten neuen Hits hört ihr hier bei Energy. Gleich Martin Garrix für euch, außerdem Kamrat und Teddy Swims macht den Anfang.
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0: So, und jetzt wird richtig gedatet.
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Es ist spät geworden hier bei Energy. Freitagabend, so spät, dass ich jetzt raus bin für heute. Habt ein grandioses Wochenende. Hier geht's gleich weiter ab 22 Uhr mit dem Energy Extrava Dance Mix. Die besten DJs legen für euch auf, damit ihr auch gut in dieses Partywochenende reinstartet, wenn ihr denn so wollt. Und wir hören uns am Montag wieder ab 20 Uhr. Bis dahin, kommt gut durch. Ciao, ich bin raus. Bis Montag.

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2: Ein schönes Wochenende, Dominik Häusel mal hier und ich spüre euch jetzt in den nächsten 60 Minuten die weltweit besten Dances und brandneuen Sound. Die neue Single von DJ Star Topic ist heute rausgekommen, heißt Tic Tac und ist ein absolutes Clubbrett.
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2: Und bitte, und ab.

Energy Extra Valenz hier mit Robin Schulz und seiner Single zusammen mit Barbs Better Times. Robin Schulz an diesem Wochenende übrigens in Tschechien unterwegs, aber auch hier bei Energy. Ihr hört ihn exklusiv um 1 Uhr mit einem DJ-Set. Robin Schulz heute Abend noch bei Energy. Außerdem um 2 Uhr Olli Heldens und um 3 Uhr Medusa. Das komplette Lineup gibt's auf energy.de. Klickt euch gerne rein. Ich bin Dominik Heuselmeier. Spiel euch bis

0: ist letzte Woche rausgekommen, die neue Single von Gampa und Dadoni und Trips. Trips ist in Polen absoluter Star, sitzt in der Jury von The Voice Kids und hat jetzt zusammen mit Gampa und Dadoni eben hier eine unfassbar schöne Hausnummer gemacht. What You Want in Energy Extra Dance.
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